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2: 10 vor 6.
3: Neuer Schutzdamm gegen Mura im Iran. Yannick Sinner kann sich wieder zum König von Wimbledon krönen. Das Wetter bringt uns heute Sonne und Gewitter. Ich bin Sabrina Fleischmann. Guten Morgen.
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3: Die Wildbachverbauung hat die Aufräumarbeiten nach dem Murenabgang in Meran abgeschlossen. Oberhalb der vermurten Wohnhäuser wurde ein provisorischer Schutzdamm errichtet, der aus Betonblöcken besteht. Weitere Sicherungsarbeiten am Weißblatter Bach sollen noch folgen. Der Bach hatte am 28. Juni den Bereich um die Katzensteinstraße und den Neifdammweg vermurt. Eines der Wohnhäuser wurde so stark beschädigt, dass es immer noch unbewohnbar ist. In Nordtirol ist es wieder zu einer Kuhattacke gekommen. Eine 64-jährige Frau ist im Kühtai von einer Kuh angegriffen und schwer verletzt worden. Sie wollte bei einem Stausee an der Kuh mit ihrem Kalb vorbeigehen und wurde gestoßen. Dann hat die Frau das Gleichgewicht verloren und ist über die Böschung rund 10 Meter abgestürzt. Die Schwerverletzte wurde mit dem Hubschrauber in die Innsbrucker Klinik geflogen. Eine Geiselnahme hält Berlin in Atem. Gestern Abend hat ein Mann in einem Supermarkt eine Frau in seine Gewalt gebracht und bedroht. Ein Sondereinsatzkommando der Polizei ist vor Ort und steht mit dem Geiselnehmer in Kontakt. Die Frau konnte bisher aber nicht befreit werden. Zum Tennis. Jannik Sinner ist ins Finale von Wimbledon gestürmt. Er hat im Halbfinale den Serben Novak Djokovic klar in 3 Sätzen besiegt. Im Finale wartet morgen auf Titelverteidiger Sinner der Deutsche Alexander Zverev. Das Spiel um die Krone von Wimbledon beginnt um 17 Uhr. Bei der Fußball-WM steht Spanien im Halbfinale nach einem 2:1-Sieg gegen Belgien. Das Siegestor für Spanien ist erst in der 88. Minute gefallen. Im Halbfinale am Dienstag trifft Spanien auf Frankreich. Schon heute Abend wird's wieder spannend beim nächsten Viertelfinale Norwegen gegen England.
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3: Jetzt in der Früh mischen noch ein paar Wolken mit. Am Vormittag wird sich dann überall die Sonne durchsetzen. Am Nachmittag und am Abend können wieder einzelne Gewitter folgen. Es wird heiß mit Temperaturen bis zu 34 Grad. Aktuell messen wir am Carapaz 12 Grad, in Kaltern sind es 19, bei der Leimburg im Unterland 20 und Lars im Finchgau meldet 15 Grad. Der Sonntag bringt uns morgen perfektes Sommerwetter ohne Gewitter und mit Temperaturen bis zu 35 Grad.
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2: Guten Morgen, ich bin Sabrina Fleischmann. In Meran sind die Aufräumarbeiten nach dem Murenabgang vor 2 Wochen abgeschlossen. Am Weißblatterbach wurde ein provisorischer Schutzdamm errichtet. Eines der vermurten Wohnhäuser ist aber stark beschädigt und unbewohnbar. Die Bozener Berufsfeuerwehr ist um 23:30 Uhr in der Nacht zu einem Brand im Moritzinger Feldweg ausgerückt. Im Keller eines Wohnhauses hat sich ein Schwelbrand entwickelt, der schnell unter Kontrolle gebracht wurde. Die 2 Bewohner sind unverletzt, auch der Schaden hält sich in Grenzen. Aus Nordtirol wird wieder eine Kuhattacke gemeldet. Eine 64-jährige Frau wollte an einer Kuh und ihrem Kalb vorbeigehen. Sie ist aber von der Kuh angegriffen worden und über eine Böschung rund 10 Meter abgestürzt. Die Schwerverletzte wurde in die Uniklinik Innsbruck geflogen. Beim Tennisturnier in Wimbledon steht Jannik Sinner wieder im Finale. Er hat im Halbfinale Novak Djokovic in 3 Sätzen geschlagen und kann morgen seinen Titel verteidigen. Sein Gegner ist der Deutsche Alexander Zverev. Bei der Fußball-WM hat Spanien den Sprung ins Halbfinale geschafft mit einem 2:1-Sieg gegen Belgien. Heute Abend folgt das Viertelfinale zwischen Norwegen und England.

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2: 10 vor 7.
3: Mure in Meran, Aufräumarbeiten sind abgeschlossen. Siege für Jannik Sinner im Tennis und für Spanien im Fußball. Das Wetter ist heute zuerst sonnig und dann gewittrig. Ich bin Sabrina Fleischmann, guten Morgen.
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3: Die Wildbachverbauung hat die Aufräumarbeiten nach dem Murenabgang in Meran abgeschlossen. Oberhalb der vermurten Wohnhäuser wurde ein provisorischer Schutzdamm errichtet, der aus Betonblöcken besteht. Weitere Sicherungsarbeiten am Weißblatter Bach sollen noch folgen. Der Bach hat ja am 28. Juni den Bereich um die Katzensteinstraße und den Neifdammweg vermurt. Eines der Wohnhäuser wurde so stark beschädigt, dass es immer noch unbewohnbar ist. Die Bozener Berufsfeuerwehr ist um 2:30 Uhr in der Nacht zu einem Brand im Moritzinger Feldweg ausgerückt. Im Keller eines Wohnhauses hat sich bei der Batterie einer OSV-Anlage ein Schwelbrand entwickelt. Die Anlage dient zur Überbrückung bei einem Stromausfall. Die Feuerwehrleute haben die Batterie nach draußen gebracht und sie in einem Behälter mit Wasser abgekühlt. Die zwei Bewohner mussten während der Löscharbeiten das Haus verlassen, konnten dann aber zurückkehren. Sie sind unverletzt und auch der Sachschaden hält sich in Grenzen. In Nordtirol ist es wieder zu einer Kuhattacke gekommen. Eine 64-jährige Frau wollte bei einem Stausee im Kütai an der Kuh mit ihrem Kalb vorbeigehen und wurde von der Kuh gestoßen. Die Frau ist über eine Böschung rund 10 Meter abgestürzt und schwer verletzt worden. Eine Geiselnahme hält Berlin in Atem. Gestern Abend hat ein Mann in einem Supermarkt eine Frau in seine Gewalt gebracht und bedroht. Ein Sondereinsatzkommando der Polizei ist vor Ort und steht im Kontakt mit dem Geiselnehmer. Auch Scharfschützen sind postiert. Die Frau konnte bisher aber nicht befreit werden. Zum Tennis. Jannik Sinner ist ins Finale von Wimbledon gestürmt. Er hat im Halbfinale den Serben Novak Djokovic klar in 3 Sätzen geschlagen. Mit 6:4, 6:4 und 6:4. Nach seinem Sieg sagte Sinner gegenüber Sportnews:
5: Heute einen sehr guten Tag geschlagen bei den wichtigen Punkten. Haben probiert, so gut wie möglich Tennis zu spielen. Es hat nicht geschafft und logischerweise das Resultat beneidet mir sehr viel. Jetzt kann ich nochmal Finale spielen. Schauen, so gut wie möglich zu Tennis zu spielen und nochmal schauen, wie es geht.
3: Im Finale trifft Titelverteidiger Sinner morgen auf den deutschen Alexander Zverev. Bei der Fußball-WM steht Spanien im Halbfinale nach einem 2:1-Sieg gegen Belgien. Belgien hat lange gut mitgehalten. In der zweiten Halbzeit musste aber Tormann Courté wegen einer Verletzung ausgewechselt werden und hat unter Tränen das Spielfeld verlassen. Das Siegestor für Spanien ist dann in der 88. Minute gefallen. Im Halbfinale am Dienstag trifft Spanien auf Frankreich. Heute Abend geht's weiter mit dem Viertelfinale Norwegen gegen England. Es wird heute wieder ein heißer Sommertag. Mehr zu den Temperaturen gleich.
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3: Es wird ein sonniger Start ins Wochenende. Vor allem am Vormittag hat die Sonne freie Bahn. Am Nachmittag kommen dann Quellwolken und einzelne Gewitter dazu. Die Temperaturen erreichen maximal 34 Grad. Aktuell hat es in Brenzoll 21, in Farn sind es 17, in Stegen bei Brunnig 15. Corvara meldet kühlere 10 Grad und am Carapaz werden 12 Grad gemessen. Morgen am Sonntag gibt es viel Sonne, die Gewittergefahr nimmt ab und die Temperaturen schaffen bis zu 35 Grad.
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9: Einen schönen guten Morgen, einen guten Start ins Wochenende wünsche ich Ihnen. Heute ist Samstag, der 11. Juli. Es ist mittlerweile 7:05. Ich bin Judith Brucker und mit Almost Monday geht's weiter. No more regrets jetzt bei uns in der Holiday Playlist. Guten Morgen.

der norwegische DJ und Musikproduzent Kygo holt die US-amerikanische Country-Sängerin und Songwriterin Carter Faith für den sonnendurchfluteten House-Track That's When You Know mit ins Boot. Eingebettet in Kygos strahlende Produktion handelt der Track von dem Mut, den es braucht, um das Herz ganz und gar brechen zu lassen, anstatt den Riss zu verschließen, bevor er einem etwas lehren kann.

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Musik von Aleph Arm und Sam Gray. Never too late. Um 7:07. Einen guten Morgen jetzt auch mit Texas und Summer Sun. Ein kleiner Evergreen für Sie.

die Chainsmokers zusammen mit Coldplay heute am Samstag zum Start ins Wochenende. Ja, Something Just Like This, da würden Sie doch nie an Parfum denken, oder? Für jeden ist bei Crow aber jetzt etwas dabei. Drei Düfte auf einen Schlag bringt der Sänger und Rapper Crow nämlich nun auf den Markt. Auf den Socials präsentiert er ganz stolz seine Parfumreihe. Schon lange wollte er seinen eigenen Duft kreieren, jetzt sind es sogar gleich drei Stück geworden. Es handelt sich um drei verschiedene Düfte mit ganz unterschiedlichem Charakter. Einer ist warm, ruhig und nah, zurückhaltend, aber mit Tiefe, wie er es nennt. Der zweite ist mit Bewegung, Spannung und Energie für ein dynamisches und lebendiges Gefühl. Und der dritte ist ein Duft, der dich in die Schwerelosigkeit führt. Luftig, leicht und irgendwie endlos. Ja, diese Parfums von Crow sind aber nicht ganz günstig. Ein 100 Milliliter Flakon kostet stolze 149 Euro. Es gibt aber auch ein Probierpaket mit kleinen Proben. Also je 10 Milliliter von allen drei Düften für 59 Euro. Finde ich auch noch ziemlich teuer, aber naja, ein kleines Träumchen vielleicht.

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13: Genau, und heute kurz nach 8 geht's wieder ins Holiday Bergpanorama. Natürlich auch heute am Samstag. 4 Minuten vor 7:30 ist es mittlerweile. In Kürze geht's in unser Servicepaket.

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2: Guten Morgen, ich bin Sabrina Fleischmann. Die traditionelle Bozer Herbstmesse soll wieder attraktiver werden mit einem neuen Konzept und einem neuen Namen. Sie nennt sich jetzt Good Life und umfasst alles, was eine gute Lebensqualität ausmacht. Die erste Auflage wird Mitte November abgehalten. In Meran sind die Aufräumarbeiten nach dem Murenabgang vor 2 Wochen abgeschlossen. Am Weißblatterbach wurde ein provisorischer Schutzdamm errichtet. Eines der vermurten Wohnhäuser ist aber stark beschädigt und immer noch unbewohnbar. Die Bozner Berufsfeuerwehr ist in der Nacht zu einem Brand im Moritzinger Feldweg ausgerückt. Im Keller eines Wohnhauses hat sich ein Schwelbrand entwickelt, der schnell unter Kontrolle gebracht wurde. Die 2 Bewohner sind unverletzt. Aus Nordtirol wird wieder eine Kuhattacke gemeldet. Eine 64-jährige Frau wollte an einer Kuh und ihrem Kalb vorbeigehen. Sie wurde aber von der Kuh angegriffen und ist über eine Böschung gestürzt. Die Schwerverletzte wurde in die Innsbrucker Uniklinik geflogen. Beim Tennisturnier in Wimbledon ist Jannik Sinner weiter auf Erfolgskurs. Er hat im Halbfinale Novak Djokovic geschlagen und trifft morgen im Finale auf den deutschen Alexander Zverev. Und bei der Fußball-WM hat Spanien den Sprung ins Halbfinale geschafft mit einem 2:1-Sieg gegen Belgien.
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4: Das Wochenende bringt uns hochsommerliches Wetter. Guten Morgen, am Mikrofon begrüßt Sie Werner Fehrand. Ein kräftiges Hoch mit Zentrum über Mitteleuropa bestimmt unser Wetter. An der Alpensüdseite sind die Luftmassen aber nicht ganz stabil geschichtet. Am Vormittag scheint in Südtirol verbreitet die Sonne, am Nachmittag muss man mit dem einen oder anderen Gewitter rechnen. Die höchsten Temperaturen reichen von 27 Grad im oberen Bustertal bis 34 Grad im Unterland. Auch auf den Bergen ist es warm mit 18 Grad in 2000 Meter Höhe und 9 Grad in 3000 Meter. Der Wind weht mäßig aus Nord. Der Sonntag wird im ganzen Land sehr sonnig und heiß. Es bilden sich nur ein paar flache Quellwolken. Auch am Montag setzt sich das sonnige und hochsommerliche heiße Wetter fort. Der Dienstag beginnt erneut mit viel Sonnenschein. Am Nachmittag steigt die Gewitterneigung an. Jetzt noch die Wettermeldungen von 7 Uhr. Bozen und Auer 21 Grad, Meran 20, Schlander 16, Brixen 17, Sterzing 14, Honeck 15 Grad, Toblach 13. Auf der Blose messen wir 9 Grad, am Reschen 15, am Brenner 14, Innsbruck meldet 18, Lienz 17 und Trient 21 Grad. Das war's vom Wetter, damit zurück ins Studio.
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5: Und wir blicken auf Südtirolstraßen heute zum Start ins Wochenende am Samstag. Da sieht es gut aus, es gibt keine größeren Störungen für Sie. Also wünschen wir eine gute Fahrt.
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1: Das Tageshoroskop für den Samstag, der 11. Juli. Ich bin Alex Daritz.
2: Steinbock.
1: Impulsive Reaktionen sollten Sie vermeiden, wollen Sie sich nicht die guten Chancen verderben.
2: Wassermann.
1: Endlich kommt man Ihnen ein Stück entgegen, Sie haben aber auch lange genug gewartet.
2: Fische.
1: Sie sehen die Dinge übertrieben kritisch, beachten Sie auch die positiven Ergebnisse.
2: Widder.
1: Schonen Sie sich, die letzten Tage haben gezeigt, dass auch Sie nur über begrenzte Kräfte verfügen.
2: Stier.
1: Besprechen Sie Persönliches mit Nicht-Außenstehenden, Ihr Partner wäre sonst enttäuscht.
2: Zwillinge.
1: Und wenn Ihre Eifersucht Sie heute noch so sehr anstachelt, bleiben Sie lieber fair.
2: Krebs.
1: Verläuft der Tag ruhig, können Sie gerne etwas mit anderen organisieren, doch warum genießen Sie das nicht einfach?
2: Löwe.
1: Heute sind Sie unternehmungslustig, erwarten Sie vom Partner nicht die gleiche Vorliebe für Gemeinschaftsaktivitäten.
2: Jungfrau.
1: Bevor Sie weitere Schritte unternehmen, überprüfen Sie noch einmal die Standpunkte anderer.
2: Waage.
1: Was hält Sie noch zurück? Sie verfügen über genügend Energie, die Dinge selbst zu regeln.
2: Skorpion.
1: Da Sie in anderen Bereichen wenig bewirken werden, können Sie sich ganz Ihren Kontakten widmen.
2: Schütze.
1: Der Rat anderer bringt Sie momentan nicht weiter, lassen Sie sich also nicht in Ihre Pläne reinreden. Soweit der Blick in die Sterne für den Samstag und dann schauen wir noch zum Mond mit Judith Brucker.
3: Der 11. Juli, der abnehmende Mond ist in den Zwillingen. Wenn Sie heute oder morgen Abend ausgehen, achten Sie darauf, verrauchte Lokale und fettreiche Speisen zu meiden. Beides würde den Körper bei diesem Mondstand stärker belasten, denn die Zwillinge-Energie sorgt nicht nur für empfindlichere Lungen, auch beeinflusst sie den Fettstoffwechsel. Atemwegs- und Verdauungsprobleme könnten dadurch die Folge sein.
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2: 10 vor 8.
3: Die Bozner Herbstmesse wird zur Good Life Messe. Spanien steht im Halbfinale der Fußball-WM und Jannik Sinner ist in Wimbledon weiter. Das Wetter bleibt schön und heiß. Ich bin Sabrina Fleischmann. Guten Morgen.
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3: Die traditionelle Bozner Herbstmesse wird neu aufgestellt und sie bekommt auch einen neuen Namen. Sie heißt jetzt Good Life und wird alle Bereiche präsentieren, die zu einer guten Lebensqualität gehören. Dazu gehören Ernährung, Wohnen, Gesundheit, Mode, Arbeiten, Mobilität, Gemeinschaft und Familie. Zum neuen Konzept gehören auch offene Marktplätze anstelle der Stände. Die erste Auflage von Good Life wird Mitte November auf dem Messegelände in Bozen Süd abgehalten. Die Bozner Berufsfeuerwehr ist in der Nacht zu einem Brand im Moritzinger Feldweg ausgerückt. Im Keller eines Wohnhauses hat sich bei der Batterie einer USV-Anlage ein Schwelbrand entwickelt. Die Anlage dient zur Überbrückung eines Stromausfalls. Die Feuerwehrleute haben die Batterie nach draußen gebracht und in einem Behälter mit Wasser abgekühlt. Die zwei Bewohner mussten während der Löscharbeiten das Haus verlassen, konnten dann aber zurückkehren. Sie sind unverletzt und auch der Schaden hält sich in Grenzen. Auf den Friedhöfen in Südtirol ist ein Dieb unterwegs. In den letzten Wochen sind 25 Kerzenautomaten im ganzen Land aufgebrochen worden. Für den Betreiber ist doppelter Schaden entstanden. Der Dieb hat nicht nur die Münzen erbeutet, sondern auch die Automaten beschädigt. Zum Sport. Bei der Fußball-WM jubelt Spanien über den Einzug ins Halbfinale nach einem 2:1-Sieg gegen Belgien. Matchwinner für Spanien war Mikel Merino in der 88. Minute, kurz nach seiner Einwechslung. David Riemer mit weiteren Einzelheiten.
4: Fabian Ruiz hatte Spanien zunächst in Führung gebracht. Charles de Ketelare gelang vor der Pause der Ausgleich. Damit endete auch die Rekordserie von Spaniens Torwart Unai Simon ohne Gegentor nach 649 Minuten. Am Dienstag geht's gegen Frankreich. Spanien mit der besten Defensive des Turniers bekommt es mit der besten Offensive zu tun. Keine Frage, die beiden bisher besten Teams der WM treffen dann aufeinander.
3: Heute Abend steht das Viertelfinale zwischen Norwegen und England auf dem Programm. Anpfiff ist um 23 Uhr unserer Zeit. Noch zum Tennis. Jannik Sinner ist auf dem heiligen Rasen von Wimbledon weiter erfolgreich. Er hat das Halbfinale gegen Novak Djokovic klar in 3 Sätzen gewonnen. Im Finale gegen den deutschen Alexander Zverev kann Sinner damit morgen seinen Titel verteidigen. Das Spiel beginnt um 17 Uhr. Das schöne Sommerwetter geht weiter. Wir schauen gleich auf die Temperaturen.
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3: Mit viel Sonne und ein paar Wolken geht's durch den Vormittag. Am Nachmittag und am Abend können dann wieder einzelne Gewitter dabei sein. Die Temperaturen klettern heute Nachmittag bis auf 34 Grad. Aktuell hat's bei der Leimburg im Unterland schon 21 Grad. In Meran sind es 20, in Naturn 17, Oberfintel meldet 16 Grad und in Flörschweden 12 Grad gemessen. Sonnig und heiß wird auch der morgige Sonntag.
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2: Guten Morgen, wünscht Deborah Gärtner aus der Landesverkehrsmeldezentrale. Furkelpass. Wegen einer Veranstaltung kommt es heute zu zeitweiligen Straßensperren. Betroffen sind Gemeinde- und Forststraßen in St. Vigil und Ohlang zwischen 7.45 Uhr und 8.45 Uhr sowie die Landesstraße am Furkelpass im Bereich der Passhöhe von 39 bis 14 Uhr. Thiers. Wegen des Sky-Marathons gilt auf der Landesstraße in Thiers heute von 7 bis 24 Uhr eine Einbahnregelung. Reuental. Wegen einer Veranstaltung ist die Landesstraße zwischen dem Giernhof und der Kreuzung zur Staatsstraße Spondini-Kreischen heute von 12.30 Uhr bis 16 Uhr gesperrt. Gute Fahrt!
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10: Es ist mittlerweile 8:04 heute am Samstag. Einen guten Morgen wünsche ich Ihnen heute am 11. Juli. Ich bin Judith Brucker. Jetzt geht's weiter mit Musik von Olivia Dean hier bei uns. So easy to fall in love. Guten Morgen.

In wenigen Sekunden ist es 8 Uhr genau heute am Samstag. Und zumindest wunschtechnisch geht es für uns jetzt etwas weiter nach Griechenland. Denn der Lukas und das gesamte Team vom Jugenddienst in Bruneck wünschen dem Dominik Mesner dieses Wochenende einen schönen Junggesellenabschied mit seinen Kollegen in Kefalonia. Dazu passt natürlich nur ein bestimmter Song. Tayo Cruz mit Hangover. Ja, nicht der Sirtaki. Viel

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1: Wir starten heute am Markinkele bei der Marchhütte in den Sechsner Dolomiten. Und da begrüßen wir jetzt in Albin. Guten Morgen.
2: Ja, guten Morgen.
1: Ja, die Marchhütte ist ja inmitten in einer traumhaften Bergkulisse. Was sagen da die Gäste am meisten, wenn sie nach dem Aufstieg bei dir rumkommen? Oder gibt es da vielleicht auch einen Satz, den du in Summe garantiert 100 Mal im Tag hörst?
2: Ja, was ich selber jetzt auf dem gehört habe, ist, ob ich mich auf das Bergpanorama schon geweint habe, aber das mich allem nicht beeindruckt. Das ist die häufigste Frage. Und zum sagen, ja, ein bisschen geweint man sich dran, aber es ist allem nicht beeindruckend.
1: Jetzt im Radio sagen die Leute ja nicht das Bergpanorama. Magst du deswegen uns vielleicht ein bisschen erzählen, was du siehst, wenn du von Fenster außen schaust?
2: Ja, also wenn man jetzt gerade ausschaut, dann sieht man die Reischusterspitze. Rechts von der Reischusterspitze sieht man zwei von den 13. Nachher sieht man den 12er Kofel, also praktisch die 6. Dolomiten. Dann sieht man den Haunold. Nachher rechts davon sieht man die Praxer Dolomiten. Und wenn das Wetter ganz klar ist, dann sieht man sogar in Ortler. Ja, also das ist die Weitsicht, das ist extrem. Wenn man nur auf dem Gipfel ist und das Wetter ganz klar ist, nachher sieht man sogar, also in östlicher Richtung, die ersten Berge in Slowenien. Also die Aussicht oder das Panorama ist einmalig zu uns.
1: Ja, gewaltig. Du, wie hoch sat denn das nochmal?
2: Das ist 2530. Das heißt die Hütte und der Gipfel dahinter, das Markinkele, ist 2545.
1: Albin, weil du das gerade gesagt hast, ist Markinkele. Warum heißt denn das eigentlich so? Das hat ja einen coolen Namen.
2: Ja, Markinkele, das besteht aus zwei Wörtern, Mark und Kinkele. Mark, das heißt Grenze, und Kinkele, das habe ich mir sagen will, beziehungsweise habe ich das von einem Buch von Flurnamen herausgefunden. Das kommt von lateinischen Kunka. Und Kunka heißt Mulde. Und heißen da jetzt noch die Mulde an der Grenze. Richtung Kalkstein auch und sagen, ist eben so eine Mulde. Und wahrscheinlich kommt es von selben.
1: Du, jeder Hütte hat ja ihre Spezialitäten. Welcher Gericht darfst du jemand servieren, der zum ersten Mal auf die Marchhütte bei ihm hinkehrt und sagt, überrasch mir mal?
2: Ja, jetzt ganz große Überraschung an mich nicht, weil wir haben so eine typische Speisekarte für Hütten. Aber warum ist schon ein bisschen mehr anstrengend als wie, muss es einbilden, dass man es gut machen, sei es eben das Gulasch. Also Gulasch mit Knödel. Praktisch, was sich die Gäste erwarten von einer Hütte, ist eine Bietmischnande. Und es ist ab und zu, es bietet man schnell Tierstlein oder Maislein, aber es ist eher selten. Es muss anbieten sein. Wenn ich mit Mitarbeiter finde, was man machen, dann bieten wir eben sehr an. Ich selber mache es nicht. Also ich bin für Tierstlein und Maislein und solche Sachen nur nicht sozusagen

0: Jahresgebühr, genau.
1: Noch eine Frage, Albin. Wenn die letzten Wanderer ins Tal zurückgekehrt sind, was ist denn eben für dich der schönste Moment vom Tag, den die meisten Gäste überhaupt mitkriegen?
0: Ah, völlig. Ja, wenn man sieht, dass die Leute zufrieden weggegangen sind und nachher wieder Ruhe gekehrt also, und man selber die Hütte ein bisschen für sich selber hat, das ist auch ganz schön. Ich sehe das auch, dass man jetzt die Leute unbedingt weghaben will. Aber wenn die Leute noch weg sind, wenn dann wieder Ruhe ist, also, weil es ist zum Tag, wenn es konzentriert sich selber ziemlich viel auf die Mittagszeit, dann ist man schon ziemlich stressig auf, gell? Weil die Leute verhalten sich alle gleich, selber teilt man wahrscheinlich auch gleich. Zum Morgen startet man unten drauf und man will man zum Mittag oben sein, mit dem, hauptsächlich mit dem Radl oder mit dem E-Bike. Und man kann logischerweise die Leute ziemlich konzentriert. Deshalb muss man sich immer voll konzentrieren auf die Arbeit. Und eben, wenn es noch gut gegangen ist und nachher die Leute zufriedener weggegangen sind und man die Hütte wieder so ein bisschen für sich selber hat, also, das soll man von angenehmer Moment. Ne? Draußen sitzen, dann Kaffee trinken und ja.
1: Ja, Albin, noch so Gedanke und schicken alle an schönen Grüßaugen auf die Markhütte.
0: Danke, gell. Ja, bitte.
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1: Wir wechseln jetzt in den Naturpark Texelgruppe zur Lazinser Alm beim Talschluss von Pfelders am Fuße der Hohen Wilde. Und da begrüßen wir auf der Lazinser Alm jetzt die Lara und wir fragen gleich, wie es bei euch oben ist heute.
2: Hey, guten Morgen. Natürlich geht's uns gut. Also volle schönes Wetter und die Sonne ist jetzt schon stark und warm ist.
1: Sind wir viel Leute unterwegs?
2: Ja, momentan haben wir gut zu tun und eigentlich wie jedes Jahr der Sommerbetrieb.
1: Lara, von Albe, da lebt man ja irgendwie oft sicher auch ganz verrückte Geschichten. Kannst du dich auch an einen Gast erinnern, wo er heute noch im Kopf schüttelst?
2: Ja, eigentlich das Almleben ist wunderschön. Ich kann es mir nie von jemand anders vorstellen. Also wenn ich mir jetzt in den Stadthochen ziehe, wäre ich glaube ich nicht glücklich. Aber es gibt natürlich auch viele Herausforderungen, wie das Zeug bis zu innen bringen, ist natürlich auch ein Umweg oder dauert länger. Und es gibt auch oft, wie im Winter, kann auch sein, dass wir mal links neben sein und nicht mehr rauskommen. Oder ist im Sommer auch, dass Naturkatastrophen wie Muren oder so, kann alles vorkommen. Es geht zu nennen schon auf Forststraße mit dem Auto. Aber wie das Zeug im Maran oder für draußen halt für die Dörfer. Zum da innen ist eigentlich einmal eine Stunde Weg. Aber dann kann logisch bei uns einmal sein, dass irgendetwas ausgeht. Oder auch über die Feiertage, wenn wir nichts innen kriegen. Aber halt muss man noch mit rechnen bei uns da auf einer Albe.
1: Magst du uns vielleicht noch mal erklären, wie man sich auf die Lazinser Albe Augen kommt?
2: Bei uns muss man bis Pfellers fahren. Im Pfellers draußen haben wir ein ganz großer Parkplatz. Dann kann man parken und dann geht eine schöne Forststraße durch den Wald noch, mit erreichbar mit Poppenwagen, auch mit Rollstuhl. Es ist eigentlich flach und nicht recht stickel. Dann geht man zu Fuß ein gemütliches Stindl. Und dann gibt es auch noch über Zeppichle noch. Dann ist die Sonnenseite, sagen wir da. Und dann geht man eigentlich, für Zeppichle weg, geht man halt auch noch so 50 Minuten oder eine Dreiviertelstunde, wenn man gut geht. Und sonst kommt man halt über die Höhenwege daher oder auch über die Berge, Panoramaweg.
1: Weil du davor gesagt hast, du kannst dir keinen schöneren Platz vorstellen im Sommer als auf der Albe, auf was freust du dich denn, bald die Saison losgeht?
2: Eigentlich auf die Kühe. Und einfach die Wärme und wir können hier sein, die Leute einfach glücklich. Und es ist auch einfacher bei uns im Sommer, weil du kommst überall zu Fuß mit dem Auto hin. Und
1: du hast gerade die Kühe erwähnt. Was ist denn dein Ratschlag für die Wanderer, wenn sie einer Kuh begegnen?
2: Also mein Ratschlag ist logisch, ein Hund anhängen. Der Hund muss bei uns da von Pfellers weg bis da innen und da angehängt sein, weil für ganz innen sind Kühe-Risser auf der Straße. Und besonders gefährlich ist logisch bei den Mutterkühen, weil die nur einen besseren Schutzinstinkt haben, als wir die Rinder da bei uns. Wir da auf der Albe haben Leih Rindviecher, also keine Kälber dabei sein. Die sind die Leute gewöhnt, aber besser ist logisch auch nicht zu euch gehen, die Kühe nicht nerven, in Ruhe lassen, weil es sind vor allem nur Kühe, die frei umrennen auf der Wiese da. Man soll sie einfach in Ruhe lassen. Und mit den Hunden logisch soll man eher um und um gehen, also nicht direkt vorbei bei den Kühen, weil sie logisch auch die Kühe wundrig sein und den Hund schmecken, aber sie dienen den Hund nicht, wenn der Hund nicht so nach dem Zuchen geht oder sie nervt oder so etwas.
1: Ja, logisch, ein bisschen aufpassen muss man ja allem. Danke dir, Lara, das war's heute schon wieder. Sagst mal schönen Grüße alle auf der Lazinser Albe und ja, bis zum nächsten Mal.
2: Sehr mach ich. Dankeschön.
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2: Wir beenden jetzt unsere akustische Tour von Südtirols Bergen am Hochjochfernau beim Schutzhaus Schöne Aussicht auf 2845 Metern am Ende des Schnalstales. Und da begrüßen wir jetzt Diana.
3: Grüß euch alle miteinander auf der schönen Aussicht.
2: Eine Sauna auf fast 3000 Meter Meereshöhe. Wer kommt denn selben von Schwitz da außer? Die Wanderer oder der Ausblick, wenn man das also sagen kann?
3: Alle miteinander eigentlich. Sowohl nach der Wanderung von Fenter oder auch von kurz raus auch. Jeder darf in die Sauna rein und sich einfach mal entspannen.
2: Jana, wie lange bist du denn eigentlich schon auf der schönen Aussicht?
3: Ich bin eigentlich erst am kleinen Wintersaison da und heuer hat es mich mal im Sommer auch verschlagen.
2: Hast du dir auch gedacht, einmal etwas anderes, weil kalt ist sich genug?
3: Nein, mal einen anderen im Blick kriegen und die Aussicht in einen anderen Blickwinkel zu sehen.
2: Jana, nach einem langen Aufstieg schmeckt ein Kaiserschmarrn oder ein Knädel, ja, logischerweise allem doppelt so viel gut. Gibt es auf Enkos Speisekarte ein Gericht, was bei den Gästen schon fast einen Kultstatus erreicht hat?
3: Die Pasta Speziale geht allem und schmeckt einfach fantastisch. Also das sind einfach Nudeln mit Tomatensauce, bisschen für manche, die es mögen, auch gerne scharf. Oliven sind auch drinnen. Aber auch für die Kleinen, die Tomatensauce mögen, einfach ideal.
2: Jana, du arbeitest auf einem Ort, von dem was sicher viel Traum. Gibt es trotzdem Momente, wo du selber noch innehaltest und dir denkst, wow, genau deswegen bin ich da oben?
3: Ja, man muss schon wegen der Aussicht einfach auf Nacht auch die Ruhe genießen. Wir haben momentan das Glück, dass wir auf Norbert einmal wieder die Sturmbäck genau vor der Haustür haben. Ich sage auch, wir haben verlieren Streifel zu drauf. Ja, zwischen Murmeln und Sturmbäck, aber auch die Gäste zum Mittag einfach mal einen Besuch abstatten, ist alles eigentlich mit dabei.
2: Du, das seid ja auch dabei bei unserer größten Wander-Challenge von Südtirol bei der Holiday Berg Trophy. Magst du in die Leute vielleicht kurz erklären, wie sie jetzt eigentlich überhaupt Augen kämen?
3: Ja, also einmal kommen direkt von Tol unten, von kurz raus, in die Weg Nummer 3 gehen, die circa 2 Stunden dauert. Oder man kann auch von der Similau nachkommen. Oder auch von Ötztal, also von Fendt herkommen. Die Wege sind alle gerichtet, besteht eigentlich alle gut begehbar, ja.
2: Perfekt. Na, schicke dir und dem ganzen Team ganz schön eine Grüße auf die schöne Aussicht Augen und wir hören uns das nächste Mal.
3: Ja, danke schön. Ein Gruß ins Studio und einen schönen Tag noch.
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0: Ein kleiner Abstecher nach Riccione mit The Journalist, kurz vor 8:30. Jetzt geht's in unser Servicepaket.
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2: Guten Morgen, ich bin Sabrina Fleischmann. Italien stöhnt unter der dritten Hitzewelle dieses Sommers. In Sardinien, Sizilien und Mittelitalien werden über 40 Grad erwartet. Auch Südtirol ist betroffen. Für das Ätschtal und das Unterland gilt die zweithöchste Hitzewarnstufe Orange. Die traditionelle Bozner Herbstmesse soll attraktiver werden mit einem neuen Konzept und einem neuen Namen. Sie nennt sich jetzt Good Life und umfasst alles, was eine gute Lebensqualität ausmacht. Die erste Auflage wird Mitte November abgehalten. Auf den Friedhöfen in Südtirol ist ein Dieb unterwegs. In den letzten Wochen hat er rund 25 Kerzenautomaten im ganzen Land aufgebrochen und die Münzen gestohlen. An den Automaten ist außerdem großer Schaden entstanden. Kuba sitzt wieder im Dunkeln. Auf der gesamten Insel ist es zum zweiten Mal innerhalb von wenigen Tagen zu einem Blackout gekommen. Beim Tennisturnier in Wimbledon ist Jannik Sinner weiter auf Erfolgskurs. Er hat im Halbfinale Novak Djokovic geschlagen und trifft morgen im Finale auf den deutschen Alexander Zverev. Und bei der Fußball-WM hat Spanien mit einem 2:1-Sieg gegen Belgien den Sprung ins Halbfinale geschafft.
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4: Das Wochenende bringt uns hochsommerliches Wetter. Guten Morgen, am Mikrofon begrüßt Sie Werner Fehrand. Ein kräftiges Hoch mit Zentrum über Mitteleuropa bestimmt unser Wetter. An der Alpensüdseite sind die Luftmassen aber nicht ganz stabil geschichtet. Am Vormittag scheint in Südtirol verbreitet die Sonne, am Nachmittag muss man mit dem einen oder anderen Gewitter rechnen. Die höchsten Temperaturen reichen von 27 Grad im oberen Bustertal bis 34 Grad im Unterland. Auch auf den Bergen ist es warm mit 18 Grad in 2000 Meter Höhe und 9 Grad in 3000 Meter. Der Wind weht mäßig aus Nord. Der Sonntag wird im ganzen Land sehr sonnig und heiß. Es bilden sich nur ein paar flache Quellwolken. Auch am Montag setzt sich das sonnige und hochsommerliche heiße Wetter fort. Der Dienstag beginnt erneut mit viel Sonnenschein. Am Nachmittag steigt die Gewitterneigung an. Das war's vom Wetter, damit zurück ins Studio.
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5: Und es ist genau 8:58. Auf Südtirol Straßen gibt es keine größeren Störungen. Sie kommen überall gut voran. Angenehme Fahrt.
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wahre Frauenpower hier bei uns am Samstag. Sabrina Carpenter und Rita Ora bei uns in der Holiday-Playlist. Ich bin Judith Brucker, für mich gibt's eine kleine Kaffeepause. Dann bin ich aber wieder für Sie da und begleite Sie heute noch bis zur Mittagszeit. Bis später. Okay,

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3: Hitzewelle bringt für Italien wieder mehr als 40 Grad. Neues Konzept und neuer Name für die Bozner Herbstmesse. Bei uns in Südtirol erreichen die Temperaturen heute bis zu 34 Grad. Ich bin Sabrina Fleischmann, guten Morgen.
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3: Teile von Europa liegen wieder unter einer Hitzeglocke. Auch Italien erlebt derzeit schon die dritte Hitzewelle dieses Sommers. Besonders stark betroffen sind diesmal Sardinien, Sizilien und Mittelitalien. Dort klettern die Temperaturen in den nächsten Tagen teilweise auf über 40 Grad. Auch bei uns in Südtirol heißt es wieder schwitzen, sagt Landesmeteorologe Dieter Peterlin.
4: Schon zwei Tage mit 35 Grad liegen hinter uns und weitere ähnlich heiße Tage folgen jetzt über das Wochenende hinaus. Ein Ende ist noch nicht in Sicht. Es bleibt mehr oder weniger die ganze nächste Woche so heiß.
3: Für das Ätschtal und das Unterland gilt ab morgen wegen der Hitze die Warnstufe Orange. Nur vorübergehend bringen einzelne Gewitter etwas Abkühlung. Mit der Hitze und der Trockenheit steigt auch die Waldbrandgefahr. Im Piemont, im Aostatal und auf Sardinien sind bereits Brände ausgebrochen. Die traditionelle Bozner Herbstmesse wird neu aufgestellt und sie bekommt auch einen neuen Namen. Sie heißt jetzt Good Life und wird alle Bereiche präsentieren, die zu einer guten Lebensqualität gehören. Zum neuen Konzept gehören auch offene Marktplätze anstelle der Stände. Die erste Auflage von Good Life wird Mitte November auf dem Messegelände in Bozen Süd abgehalten. Auf den Friedhöfen in Südtirol ist ein Dieb unterwegs. In den letzten Wochen sind 25 Kerzenautomaten im ganzen Land aufgebrochen worden. Für den Betreiber ist doppelter Schaden entstanden. Der Dieb hat nicht nur die Münzen erbeutet, sondern auch die Automaten beschädigt. Ganz Kuba sitzt wieder im Dunkeln. Auf der gesamten Insel ist es zu einem Blackout gekommen. Es war schon das zweite Mal innerhalb von wenigen Tagen. Ob und wann es wieder Strom gibt, ist nicht klar. Zuerst sollen die Krankenhäuser versorgt werden. Die Regierung in Havanna macht das Ölembargo der USA für die Energiekrise verantwortlich. Zum Sport, Tennis. Jannik Sinner ist auf dem heiligen Rasen von Wimbledon weiter erfolgreich. Er hat sein Halbfinale gegen Novak Djokovic klar in 3 Sätzen gewonnen. Im Finale gegen den Deutschen Alexander Zverev kann Sinner damit morgen seinen Titel verteidigen. Und bei der Fußball-WM hat Spanien in der Nacht mit einem 2:1-Sieg gegen Belgien das Halbfinale erreicht. Heute Abend geht's weiter mit dem Viertelfinale zwischen Norwegen und England. Das Wochenende legt einen sonnigen Start hin. Die weiteren Wetteraussichten gleich.
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3: Mit der Sonne geht es mit den Temperaturen Schritt für Schritt nach oben. In Salurn werden jetzt schon 24 Grad gemessen, in Siffin am Ritten sind es 19, Sauntein meldet 18, Mühlen in Daufers 17 und in Sechsten werden 19 Grad gemessen. Am Nachmittag schaffen die Höchstwerte bis zu 34 Grad. Am Nachmittag und am Abend sind aber einzelne Gewitter möglich. Morgen am Sonntag gibt es viel Sonne und Höchstwerte bis zu 35 Grad.
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6: Guten Morgen. Aus der Landesverkehrsmeldezentrale begrüße Sie Barbara Widot. Von der Brenner Autobahn wurden uns keine Störungen gemeldet. Und freie Fahrt haben Sie auch auf den anderen Hauptstraßen Südtirols. Gute Fahrt.
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5: Aktuelle Meldungen aus der Landesverkehrsmeldezentrale. Auf der Brenner Autobahn in Richtung Süden zwischen Bozen Nord und Bozen Süd. Behinderungen nach einem Unfall. Fahren Sie vorsichtig.

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1: Zu Beginn ein Stellengesuch. Eine Frau mit Erfahrung mit Wäsche sucht eine Arbeit in einem Hotel- oder Pensionsbetrieb für 3 Stunden vormittags in der Umgebung von Bruneck. Bei Interesse melden Sie sich telefonisch. Die Telefonnummer finden Sie bei uns auf der Homepage unter www.radioholiday.it. Die Stellenangebote. Die Firma Rema AG in Welsberg ist ein international agierendes Unternehmen in der metallverarbeitenden Industrie. Zur Erweiterung des Teams werden ab sofort Mitarbeiter für die Produktion gesucht. Sie profitieren von vorteilhaften Schichtmodellen, einer betriebsinternen Mensa, guten Verdienstmöglichkeiten und weiteren Benefits. Ihre Bewerbung richten Sie bitte an jobs@rema-online.it. Du arbeitest gerne mit Menschen, bist organisiert und suchst eine abwechslungsreiche Vollzeitstelle, dann werde Teil des Teams des Tourismusvereins Niederdorf. Gesucht wird eine Mitarbeiterin oder ein Mitarbeiter für Front Office und Verwaltung. Dich erwarten spannende Aufgaben in der Gästebetreuung, Organisation, Social Media und Verwaltung in einem angenehmen Arbeitsumfeld mit zahlreichen Weiterbildungsmöglichkeiten. Die Entlohnung erfolgt laut Kollektivvertrag auf der 4. Lohnstufe inklusive 14 Monatsgehältern. Bewirb dich jetzt für die Vollzeitstelle, sende deine Unterlagen bis zum 15. Juli an direktion@niederdorf.it. Die Lana Franz GmbH in St. Lorenzen sucht zum sofortigen Eintritt einen jungen, dynamischen Magazineur. 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Dann bewirb dich jetzt per E-Mail an info@lana.it oder ruf an. 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Auch Lehrlinge sind herzlich willkommen. 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Schick deine Bewerbung an brunneck@optik-rapid.com. Die Firma Weidlaner Metallbau aus Innichen sucht Schlosser, Hilfsarbeiter und Schweißer zum sofortigen Eintritt oder nach Vereinbarung. Geboten wird eine abwechslungsreiche Arbeit, sehr gute, leistungsgerechte Entlohnung. Für weitere Infos info@weidlanermetallbau.it. Auto Alta Badia sucht einen Tankstellenmitarbeiter, Mitarbeiterin für die Tankstelle in St. Martin in Thurn. Rufen Sie an oder schreiben Sie an wendite@autoaltabadia.it. Sie lieben Schmuck und möchten ihn nicht nur tragen, sondern auch aktiv damit arbeiten. Das Schmuckgeschäft Lapis in der Brunecker Stadtgasse sucht einen Verkäufer, Verkäuferin in Vollzeit. Auch Quereinsteiger sind herzlich willkommen. Schicken Sie eine Kurzbewerbung an info@lapisshop.it oder komme einfach direkt mit den Unterlagen im Geschäft vorbei. Die Lana Franz GmbH in St. Lorenzen sucht zum sofortigen Eintritt einen jungen, dynamischen Verkäufer oder Verkäuferin für technische Artikel. Du arbeitest gerne und bist technisch versiert, dann bist du hier genau richtig. Bewirb dich per E-Mail an info@lana.it oder ruf an. Der Gesundheitsbezirk Bruneck sucht einen technischen Zeichner, Zeichnerin für das Technische Amt. Zu den Aufgaben gehören die Erstellung und Aktualisierung von technischen Zeichnungen und Plänen mit AutoCAD sowie die Mitarbeit bei Bau-, Umbau- und Sanierungsprojekten in Zusammenarbeit mit Technikern und externen Partnern. Vorausgesetzt werden eine technische Ausbildung oder vergleichbare Qualifikation, gute AutoCAD-Kenntnisse, eine sorgfältige und zuverlässige Arbeitsweise sowie der Zweisprachigkeitsnachweis. Das Einstiegsgehalt beträgt rund 2.300 Euro brutto monatlich in Vollzeit. Bewerbungen sind bis zum 24. Juli 12 Uhr möglich und zwar unter sabes.onboard.org/jobs.
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3: Neue Festkäsregelung in Bozen Süd wird viel teurer als geplant. Dritte Hitzewelle bringt wieder über 40 Grad für Italien. Bei uns wird's nicht ganz so heiß. Ich bin Sabrina Fleischmann. Schönen Vormittag.
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3: In der Bozner Industriezone ist eine ganze Reihe von Projekten geplant, um den Verkehr flüssiger zu machen. Es wird allerdings viel teurer als erwartet. Die Gesamtkosten steigen von 42 auf fast 79 Millionen Euro. Die Landesregierung hat die Aufstockung genehmigt. Zum Paket gehören eine Unterführung in der Romstraße, Arbeiten an der Eisack-Uferstraße und weiteren Straßen in der Gewerbezone. Ziel der Neugestaltung sind weniger Staus und mehr Sicherheit für Fußgänger und Radfahrer. Die dritte Hitzewelle dieses Sommers überrollt Italien. Besonders stark betroffen sind diesmal Sardinien, Sizilien und Mittelitalien. Dort klettern die Temperaturen in den nächsten Tagen teilweise auf über 40 Grad. Auch bei uns in Südtirol ist es heiß mit bis zu 35 Grad. Hitze ist aber nicht gleich Hitze, sagt Landesmeteorologe Dieter Peterlin.
4: Ja, die Dauer einer Hitzewelle und auch die Luftfeuchtigkeit sind sehr entscheidend, sogar mehr als die rein gemessene Temperatur. Erst nach mehreren heißen Tagen hintereinander wird es wirklich unangenehm, vor allem dann auch, wenn es schwül ist, mit einer hohen Luftfeuchtigkeit. Das belastet nämlich unseren Körper viel mehr als eine trockene Hitze in einer Wüste zum Beispiel. Da würde man selbst über 40 Grad recht gut aushalten.
3: Die Agentur für Bevölkerungsschutz hat für das Ettstall und das Unterland wegen der Hitze die zweithöchste Warnstufe Orange ausgerufen. In einem Hotel in St. Ulrich in Gröden hat ein Gast einen Einbrecher in die Flucht geschlagen. Der Täter hatte versucht, über ein Fenster in das Zimmer zu gelangen. Der Gast hat um Hilfe gerufen und der Einbrecher hat die Flucht ergriffen. In derselben Nacht soll es weitere Einbruchsversuche gegeben haben, berichtet die Tageszeitung Dolomiten. Die Karabiniere rufen dazu auf, Fenster und Türen geschlossen zu halten, wachsam zu sein und Verdächtiges zu melden. Die Eiszeit in der britischen Königsfamilie ist abgeschwächt. König Charles und seine Frau Camilla haben Prinz Harry, dessen Frau Meghan und ihre beiden Kinder in der Privatresidenz von Charles empfangen. Es war das erste Mal seit mehr als 4 Jahren, dass der König seine Enkelkinder persönlich gesehen hat. Harry und Meghan waren zuletzt bei der Beisetzung von Königin Elisabeth II. Gemeinsam in Großbritannien. Sie hatten sich 2020 von ihren royalen Pflichten losgesagt und leben mit den beiden Kindern in Kalifornien. Vor der dänischen Ostseeküste ist wieder ein Buckelwal unterwegs. Experten vermuten, dass er krank ist. Die Umweltbehörde ruft deshalb die Menschen dringend dazu auf, Abstand zu dem Wal zu halten und ihn in Ruhe zu lassen, denn jede Störung bedeutet zusätzlichen Stress für ihn. Im Frühjahr hatte der gestrandete Buckelwal Timmy für Aufsehen und Schlagzeilen gesorgt. Er wurde in einer umstrittenen Rettungsaktion in die Nordsee gebracht, hat aber nicht überlebt. Mit viel Sonne geht's durch den Samstag. Die weiteren Wetteraussichten gleich.
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3: Die Sonne scheint und sie wärmt schon ordentlich auf. In Brandsol werden jetzt 25 Grad gemessen. 23 sind es in Fahren, 21 in Bruneck und 22 in Eyers im Finchgau. Morgen am Sonntag gibt es strahlenden Sonnenschein. Die Gewittergefahr ist gering und die Temperaturen klettern bis auf 35 Grad.
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8: Schönen Vormittag aus der Landesverkehrsmeldezentrale. Auf der Brenner Autobahn in Richtung Norden zwischen Verona Nord und Rovereto Nord Kolonnenverkehr wegen Überlastung. Und in Richtung Süden zwischen Bozen Nord und Bozen Süd Behinderungen nach einem Unfall. Auf der Pustertaler Staatsstraße gibt es abschnittsweise Kolonnenverkehr und Stau wegen Überlastung in Richtung Brixen zwischen St. Lorenzen und St. Sigmund. Kommen Sie gut voran.
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13: Einen gemütlichen Vormittag wünsche ich Ihnen heute am Samstag. Es ist der 11. Juli, 5 Minuten vor 10 ist es mittlerweile. Ich bin Judith Brucker und Musik auf Wunsch gibt es jetzt hier bei uns. Nothing compares to you, Sinead O'Connor. Viel Spaß damit.

Ein absoluter Klassiker hier bei uns, Sinéad O'Connor mit Nothing Compares to You. Es ist genau 10 Uhr, neue Musik gibt's auch in der Holiday-Playlist. Da Flow und Stromae mit De Fleur.

Der norwegische DJ und Musikproduzent Kygo holt die US-amerikanische Country-Sängerin und Songwriterin Carter Faith für den sonnendurchfluteten House-Track That's When You Know mit ins Boot. Eingebettet in Kygos strahlende Produktion handelt der Track von dem Mut, den es braucht, um das Herz ganz und gar brechen zu lassen, anstatt den Riss zu verschließen, bevor er einem etwas lehren kann.

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0: Von Sunrise Avenue und den Hollywood Hills geht's jetzt wieder nach Südtirol. Denn es gibt eine Unfallmeldung auf der Brenner Autobahn im Abschnitt Klausen-Bozen Süd. Verlieren Sie aktuell 10 Minuten nach einem Unfall. 20 Minuten Zeitverlust wegen Überlastung gibt es aktuell auf der Bustertaler Staatsstraße zwischen Oberfintel und Kirns und zwischen St. Lorenzen und Oberfintel. Ansonsten geht es gut voran. Wir wünschen eine gute Fahrt.
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0: Die perfekte Musik für den Start ins Wochenende. Bei dieser Sonne kann man es eigentlich nur noch genießen. 16 Minuten nach 10 ist es mittlerweile. Schönen Vormittag wünsche ich Ihnen. Und Spanien steht im Halbfinale der Fußball-Weltmeisterschaft und trifft dort auf Frankreich. Der Europameister gewann das Viertelfinale gegen Belgien mit 2:1 gestern. Mikel Merino erzielte in der 88. Minute das Siegtor und schoss Spanien damit zum ersten WM-Halbfinale seit dem Titelgewinn vor tatsächlich 16 Jahren. David Riemer berichtet für uns.
1: Schon im Achtelfinale gegen Portugal hatte der eingewechselte Merino das entscheidende Tor erzielt. Auch diesmal ist er wieder der Matchwinner, keine 120 Sekunden nach seiner Einwechslung. Fabian Ruiz hatte Spanien zunächst in Führung gebracht, Charles de Ketelare gelang vor der Pause der Ausgleich. Damit endete auch die Rekordserie von Spaniens Torwart Unai Simon ohne Gegentor nach 649 Minuten. Am Dienstag geht's gegen Frankreich. Spanien mit der besten Defensive des Turniers bekommt es mit der besten Offensive zu tun. Keine Frage, die beiden bisher besten Teams der WM treffen dann aufeinander.
0: Heute wird es übrigens auch nochmal so richtig spannend. Um 23 Uhr spielt Norwegen mit seinem Superstar Erling Haaland gegen die englischen Fußballstars rund um Harry Kane. Das letzte Viertelfinalspiel findet dann am Sonntag, also morgen, um 3 Uhr nachts statt. Argentinien trifft dabei auf die Schweiz.

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0: Es geht auf Südtirolstraßen heute am Samstagvormittag. Brenner-Autobahn im Abschnitt Klausen-Bozen-Süd gab es einen Verkehrsunfall. Aktuell gibt es 10 Minuten Zeitverlust. 20 Minuten Zeitverlust wegen Überlastung gibt es auf der Bustertaler Staatsstraße zwischen Oberfintel und Kirns und zwischen St. Lorenzen und Oberfintel. Dann gibt es eine Meldung zum Furkelpass für heute Samstag. Wegen der Veranstaltung Kronplatz King Mountainbike Marathon kommt es auf folgenden Streckenabschnitten zu zeitweiligen Sperren auf verschiedenen Gemeinde- und Forststraßen in St. Vigil und Olang und auf der Landesstraße Furkelplatz im Bereich der Passhöhe bis 14 Uhr. Dann die Verkehrsprognose für dieses Wochenende. An diesem Wochenende starten weitere Bundesländer und Regionen in Europa in die Sommerferien. Das heißt, es ist auch wieder in Südtirol mit einem intensiven Reisewochenende zu rechnen. Eine Verkehrszunahme haben wir bereits in dieser Woche im Bustertal festgestellt. Daher wurde auch hier das Staurisiko für heute und morgen erhöht. Die Luikbrücke ist zwar in Richtung Norden zweispurig befahrbar, dennoch wird hier mit einem hohen bis sehr hohen Staurisiko in beiden Richtungen auf der Brenner-Autobahn gerechnet. Das Südtiroler Unterland bleibt auch an diesem Wochenende besonders stauanfällig. Am Sonntag, also morgen am 12. Juli, ist übrigens die Bahnlinie im Bustertal auf dem Streckenabschnitt Franzensfeste-Innichen-Siljan wegen Wartungsarbeiten teilweise gesperrt. Da braucht es dann auch noch etwas Geduld. Weitere Infos und laufende Aktualisierungen dazu gibt es unter www.südtirolmobil.info. Das war's für diese Zeit. Ansonsten kommen Sie gut voran. Gute Fahrt.
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Bosse macht die Augen zu und Musik an. Sehr schöne deutsche Musik. Heute am Samstagvormittag. Und ja, die deutsche Musik, die ist gut genug für die US-Charts. Auch auf jeden Fall. Ja, im wahrsten Sinne des Wortes auch noch. Denn der deutsche Song Gut genug vom Berliner Produzententeam Kitschkrieg, dem Musikduo Blumengarten und Rapperin Shireen David hat es nun in die US-amerikanischen Billboard-Charts geschafft. Das ist laut Plattenfirma Sony in diesem Jahrtausend noch keinem deutschen Song gelungen. Davor waren es deutschsprachige Acts wie Falco mit Rock Me Amadeus oder auch Nena mit 99 Luftballons. Die Hookline des Songs ging auf Social Media ja tatsächlich viral und den Song, den hört man aktuell auch überall. Ja, auch bei uns.

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1: Aus der Landesverkehrsmeldezentrale Barbara Widot. In Leifers ist die Kennedy-Straße nach einem Unfall gesperrt. Umleitung über den Tunnel. Gute Fahrt!

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3: Das Land investiert viel Geld in Straßen in Bozen-Süd. Geiselnahme in Berlin ist zu Ende. Frau ist unverletzt und wieder frei. Das Wetter, die Sonne scheint im ganzen Land. Ich bin Sabrina Fleischmann. Schönen Vormittag.
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3: In der Bozner Industriezone ist eine ganze Reihe von Straßenprojekten geplant, um den Verkehr flüssiger zu machen. Es wird allerdings viel teurer als erwartet. Die Gesamtkosten steigen von 42 auf fast 79 Millionen Euro. Die Landesregierung hat die Aufstockung genehmigt. Ziel der Neugestaltung sind weniger Staus und mehr Sicherheit für Fußgänger und Radfahrer. Die ersten Arbeiten an der Reschenbrücke und der Palermobrücke sollen im Herbst beginnen. Ab 2027 folgen dann weitere Baulose. Der Schluchtenweg in Passaia ist wieder offen, die Sanierungsarbeiten sind abgeschlossen. Ein Felssturz an der Prantlwand hatte Ende Februar eine Brücke und einen Teil des Weges weggerissen. Der Hang musste gesäubert und gesichert werden, außerdem wurde eine neue Brücke installiert. Die Kosten von rund 600.000 Euro teilen sich die drei Gemeinden Moos, St. Leonhard und St. Martin in Passaia. In einem Hotel in St. Ulrich in Gröden hat ein Gast einen Einbrecher in die Flucht geschlagen. Der Täter hatte versucht, über ein Fenster in das Zimmer zu gelangen. Der Gast hat um Hilfe gerufen, der Einbrecher ist geflüchtet. In derselben Nacht soll es weitere Einbruchsversuche gegeben haben. Die Karabiniere rufen dazu auf, Verdächtiges zu melden und wachsam zu sein. Wir schauen nach Deutschland. Die Geiselnahme in einem Supermarkt in Berlin ist beendet. Der Täter ist überwältigt und die Geisel befreit, heißt es von der Polizei. Die Frau steht unter Schock und wird jetzt von Rettungskräften betreut. Die Geiselnahme hatte schon gestern Abend begonnen, berichtet Tine Klimach aus Berlin.
4: Kurz nach 22 Uhr am Abend hatte der Täter die Frau in dem Rewe-Markt im Stadtteil Marienfelde in seine Gewalt gebracht und bedroht. Es soll eine Mitarbeiterin gewesen sein. Ein anderer Mitarbeiter hatte zuvor Reportern geschildert, dass der Supermarkt am Abend kurz vor der Schließung war. Er habe die übrigen Kunden rausschicken wollen, als der Mann ein Messer gezogen habe. Der 22-Jährige sei dann mit einer anderen Mitarbeiterin rausgelaufen und habe die Polizei gerufen. Die Hintergründe zur Tat sind noch unklar.
3: In China und Taiwan sind wegen des Taifuns Babi hunderttausende Menschen evakuiert worden. In Taiwan wurden außerdem viele Flüge gestrichen und der Fährverkehr wurde eingestellt. Die Ausläufer des Sturms haben bereits zu Stromausfällen geführt. Auf den Philippinen sind durch den Sturm mindestens 17 Menschen ums Leben gekommen. 9 weitere werden noch vermisst. Bei uns gibt es schönstes Sommerwetter. Die genauen Aussichten gleich.
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3: Die Sonne wird nur von wenigen harmlosen Wolken begleitet. Am Nachmittag und am Abend können dabei einzelne Gewitter dazukommen. Die Temperaturen klettern heute noch bis auf 34 Grad. Aktuell hat es in Kaltern und bei der Leimburg im Unterland 26 Grad. In Meran sind es schon 27. Mühlwald meldet 22 und in Benz im Saumtal hat es 20 Grad. Schön und heiß wird auch der Sonntag und ganz ohne Gewitter.
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8: Aus der Landesverkehrsmeldezentrale Barbara Widot. In Leifers ist die Kennedy-Straße nach einem Unfall gesperrt. Umleitung über den Tunnel. Gute Fahrt.
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12: Sie haben es vielleicht gerade gehört, auf der Brenner Autobahn zwischen Klausen und Butzenau, da braucht es aktuell etwas Geduld. 30 Minuten Zeitverlust gibt es dort nach einem Unfall. 11:05 ist es aber trotzdem bereits heute am Samstag. Ich bin Judith Brucker, begleite Sie heute noch bis zur Mittagspause mit sehr viel cooler Musik. Wie immer hier bei uns, Leonie und Callum Scott mit Stay. Viel Spaß!

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1: Guten Tag, wünscht Barbara Widotta aus der Landesverkehrsmeldezentrale. Auf der Brenner Autobahn in Richtung Süden zwischen Klausen und Bozen Süd Stau nach einem Unfall. Auf der Pussertaler Stadtstraße in Richtung Brixen zwischen Fintel und Schabs und in Richtung Inchen zwischen Fintel und Sachsimund Behinderungen wegen Überlastung. In der Gemeinde Leifers ist die Kennedy-Straße nach einem Unfall gesperrt. Umleitung über den Tunnel. Kommen Sie gut ans Ziel.

0: Höhenunterschied durch die Straße bis Weißbrunn in Grenzen. Manuela Ecker und Hündin Maila begleiten uns heute akustisch dort hinauf.
1: Die Wanderung startet am Wanderparkplatz Weißbrunn im hinteren Ultental und ist ungefähr, dauert so 7 bis 8 Stunden, ist 15 Kilometer lang und man macht genau ungefähr 1000 Höhenmeter. Schön daran, es geht über wunderschöne Wiesen, über klare Bachlern, man geht vorbei an Seen und man kommt zu einem fast 3000er mit einem mega Ausblick auf die umliegenden Berge. Los geht's direkt in Weißbrunn und dann startet der Weg taleinwärts, wo es dann erst Richtung obere Weißbrunn-Alb geht. Und dann geht's weiter in Richtung Langsee. Und falls jemand von euch schon mal gewesen ist, der Langsee ist einfach einer von den schönsten Seen im Ultental. Und zusammen nicht nur die Hunde einen richtigen Badespaß, sondern auch für uns ist es einfach halt ein traumhaft schön. Es ist viel Wasser rum, es sind weite Wiesen. Und wenn man auf den Langsee weitergeht, dann geht's noch, ja, das letzte Stück ist noch auch sehr anspruchsvoll, vor allem weil die Wanderung ja auch recht lang ist. Geht's das letzte Stickel erst auf der Schachtei und dann noch wirklich 10 Minuten lang bis zum Kreuz. Und zusammen oben hat man einen wunderschönen Ausblick auf die umliegenden 3000er, nicht live vom Ultental, sondern auch ins Ortlergebiet.
0: Herrliche Bergseen und ein wunderschöner Ausblick auf die Ultner Bergwelt, die Berge vom Rabital und die Ortlergruppe. Und zudem gibt es auch noch Einkehrmöglichkeiten in der Sommersaison.
1: Danach könnt ihr noch den gleichen Weg absteigen oder falls ihr noch motiviert seid, Kinds beim Langsee auch Richtung Höchster Hütte wandern, zusammen einkehren und über den Semmweg zurück nach Weißbrunn gehen. In unserem Wanderbuch, unsere schönsten Hundewanderungen in Südtirol, findet es noch zu der Tour alle Informationen, die Wanderkarte dazu und natürlich auch unsere Fotos, was wir auf der Wanderung dazu gemacht haben. Wir wünschen euch ganz viel Spaß bei der Wanderung und habt einen guten Sommer.
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0: George Michael bei uns im Vormittagsprogramm heute am Samstag. Einen guten Start ins Wochenende wünsche ich Ihnen, egal ob beim Wandern oder ja vielleicht mit dem Fahrrad. Volles Programm gibt es übrigens an diesem Wochenende auf dem Brunecker Hausberg. Der Kronplatz King wird heute am Samstag ausgetragen und parallel dazu findet heute Samstag und morgen am Sonntag die Bike Park Test Days statt. Also Direktor von Schirama Kronplatz, Thomas Reiter, jetzt mit mehr Infos.
1: Ja genau, also eben neben dem Kronplatz King, was am Samstag stattfindet, das bekannte Mountainbike-Rennen am Kronplatz, findet parallel auch noch ein anderes Event statt, und zwar die Cube Test Days, was wir praktisch heute das zweite Jahr machen. Da geht es darum, dass in Zusammenarbeit mit der Firma Cube ca. 50 Radlern zum Test zur Verfügung stehen. Das Ganze spielt sich auch am Gipfel vom Kronplatz an, wo eben auch der Zielein live vom Kronplatz King ist. Und die Idee ist das, dass die Leute eben neben einem tollen, spektakulären Mountainbike-Rennen auch nebenher auf den Duels tolle Radeln testen können. Und zwar ist das Ganze kostenlos. Man muss da einen Ausweis mitnehmen, dass man sich ausweisen kann, den man hinten lässt. Und danach kann man circa 1 bis 2 Stunden den Radeln testen. Das Ganze findet nicht nur am Samstag statt, sondern auch am Sonntag.
0: Testen, fahren, probieren und sich über die neueste Bike-Ausrüstung informieren. Heute Samstag und morgen Sonntag jeweils ab 9 Uhr.
1: Genau, also bei uns im Sommer sind die Bahnen von 9 bis 17 Uhr offen. Das Test-Event beginnt auch um 9 Uhr am Morgen und endet dann circa um 16, 16.30 Uhr. Und man hat den ganzen Tag Zeit, wie gesagt, die Radeln auszuleichen und zu testen.
0: Bei den Kronplatz Bike Park Test Days kann man auf eigene Faust erkunden und die neuen Modelle kennenlernen. Es gibt aber auch Hilfestellungen.
1: Ja, da sind Leute von der Firma direkt vom Werk vor Ort, Techniker, die eben das Produkt erklären, die eben die Feinheiten ein bisschen gemeinsam einstellen mit dem, was testen will. Und dann kann man das ganz allein probieren. Auf den Trails kann sich auch verschiedene Radeln ausleichen und probieren. Es werden E-Bikes, Light-E-Bikes oben sein, Enduro-Radlern. Also alles, was man ein bisschen braucht, um auf die Trails zu fahren. Und eben die tollen neuen Radlern und Produkte kann man sich da eben ganz gemütlich selber ausleichen und testen.
0: Gibt es eigentlich auch Einschränkungen bei den Teststrecken, da heute am Samstag ja parallel der Kronplatz King und die Kronplatz Queen ausgetragen werden?
1: Ja, es ist eigentlich gleich, sind alle Trails offen. Heuer durch den Bau vom Ruislift ist der Fuzzer-Trail teilweise offen. Der Sellwert aber, also die Südseite Richtung St. Vigil, wird wegen dem Kronplatz King am Samstag gesperrt. Am Sonntag ist er trotzdem offen, sonst sind alle anderen Trails offen. Herrensteig, Gassel-Trail, alles ist offen.
0: Alles klar. Also wer Lust hat, an diesem Wochenende die Zieleinfahrt des Kronplatz King und der Kronplatz Queen zu sehen, muss auf den Gipfel des Brunecker Hausberges. Und was müssen denn die Teilnehmerinnen und Teilnehmer an den Cube Bike Park Test Days eigentlich noch wissen, Thomas Reiter?
1: Es gibt eine Tageskarte, also anders zu den Fußgängern gibt es eine Tageskarte, was man da braucht. Wichtig ist natürlich auch, dass man die geeignete Ausrüstung mitnimmt, also einen Helm natürlich, ein recht warme Schutzausrüstung, also Schützer, dass eben sich nicht jemand verletzt oder dass man halt bestmöglich gerichtet ist, um zu probieren und zu fahren. Yeah!

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1: 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Es gibt aber auch immer wieder neue Songs, zum Beispiel von Ellie Goulding.
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0: Sie singt über das kleine Schwarze, das fast jede Frau im Schrank hat. Black Prada Dress. Naja, vielleicht nicht von Prada, aber klein und schwarz ist es vielleicht. Ellie Goulding mit ihrer neuen Single. Und es ist genau 11:30 heute am Samstag, Brenner Autobahn. Da braucht es sehr viel Geduld zwischen Klausen und Bozen-Nord. 50 Minuten Zeitverlust nach einem Unfall. 20 Minuten brauchen Sie länger zwischen Bozen-Süd und San Michele wegen Überlastung. Überlastet ist auch die Pustertaler Staatsstraße. Zwischen Kirns und Schaps verlieren Sie 20 Minuten. Zwischen Oberfintel und Kirns 20 Minuten. Zwischen St. Lorenzen und Kirns 15 Minuten. Und zwischen St. Lorenzen und Rasen-Antol 15 Minuten, immer wegen Überlastung. Und es gibt am Furkelpass auch zeitweilige Sperren wegen der Veranstaltung Kronplatz King auf den Gemeinde- und Forststraßen in St. Vigil und Olang und auf der Landesstraße Furkelpass im Bereich der Passhöhe noch bis 14 Uhr. Ja, ansonsten kommen Sie gut voran. Es gibt jedoch für morgen Sonntag auch noch eine Meldung. Da ist nämlich die Bahnlinie im Bussertal auf dem Streckenabschnitt Franzensfeste-Innichen-Siljan wegen Wartungsarbeiten teilweise gesperrt. Die Infos dazu und laufende Aktualisierungen gibt's im Netz unter www.südtirolmobil.info.
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Goya mit Michiko um 11.46 Uhr. Ganz gemütlich geht's also ins Wochenende. Heute am Samstag einen guten Start in die Mittagspause wünsche ich Ihnen, aber natürlich auch Mahlzeit. Das war's von meiner Seite. Ich bin Judith Brucker. Machen Sie es gut.

0: Gleich geht's weiter mit den aktuellen Nachrichten. Zuvor aber noch eine wichtige Meldung für Sie. Auf der Bustertaler Staatsstraße hat sich bei Fintel in der Westeinfahrt ein Unfall ereignet. Es gibt bereits Stau in Richtung Brixen und nun auch in Richtung Bronneck. Auf der Bustertaler Staatsstraße hat sich bei Fintel in der Westeinfahrt ein Unfall ereignet. Es gibt Stau in Richtung Brixen und auch in Richtung Bronneck. Da braucht es also etwas Geduld. Und auf der Brennerautobahn gab es auch einen Verkehrsunfall. 30 Minuten Zeitverlust immer noch dort zwischen Klausen und Bozen Nord. Wo es geht, wünschen wir eine gute und vor allem eine sichere Fahrt.
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3: 10 vor 12.
4: Neues Führungstour beim Südtiroler Gemeindenverband. Gutes Ende für die Geiselnahme in Berlin. Das Wetter, ein heißer Nachmittag erwartet uns wieder. Ich bin Sabrina Fleischmann, grüß Gott.
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4: Beim Südtiroler Gemeindenverband gibt es einen Führungswechsel. Der langjährige Geschäftsführer Benedikt Galler geht Ende Juli in Pension. Und ab Montag wird er seinen Nachfolger Werner Ballnöfer einarbeiten. Ballnöfer ist Rechtsanwalt und Gemeinderat in Schlanders. Früher war er auch Mitglied im Gemeindeausschuss. Weil die Aufgaben im Gemeindenverband größer werden, wird mit René Plohner auch ein Stellvertreter für den Geschäftsführer eingestellt. Auch er ist Jurist und hat Erfahrung in der Gemeindepolitik, als Ausschussmitglied von Kienz und als Gemeindesekretär. Das neue Führungstour sollte Dienstleistungen für die Gemeinden weiter ausbauen. Der Schluchtenweg in Passaia ist wieder offen, die Sanierungsarbeiten sind abgeschlossen. Ein Felssturz an der Prantlwand hatte Ende Februar eine Brücke und einen Teil des Weges weggerissen. Der Hang musste gesäubert und gesichert werden, außerdem wurde eine neue Brücke installiert. Die Kosten von rund 600.000 Euro teilen sich die drei Gemeinden Moos, St. Leonhard und St. Martin. Wir schauen nach Deutschland. Nach einem stundenlangen Nervenkrieg ist die Geiselnahme in einem Supermarkt in Berlin beendet. Die Frau konnte befreit werden und steht unter Schock. Der Geiselnehmer wurde festgenommen, sagt Polizeisprecher Florian Natt.
5: Wir haben im Zuge dieser Festnahme sofort die festgehaltene Frau in diesem Supermarkt befreien können, größtenteils unverletzt. Wir werden jetzt die Frau natürlich erstmal in ein Krankenhaus transportieren. Dort wird sie weiter untersucht. Zu einem späteren Zeitpunkt wird sie dann natürlich auch vernommen werden, um die Details des Tatgeschehens natürlich auch hier nochmal von ihr in Erfahrung bringen zu können.
4: Die Polizei war vor dem Zugriff mit dem Geiselnehmer in Kontakt. Er soll verschiedene Forderungen gestellt haben. Opfer und Täter sollen sich nicht gekannt haben. In Nordtirol ist eine 28-jährige Deutsche beim Paragleiten tödlich verunglückt. Sie ist in Neustift im Stubaital abgestürzt und gegen einen Baum geprallt. Ein zweiter junger Paragleiter aus Deutschland ist aus 25 Metern Höhe in den Aachensee gestürzt, nachdem sein Schirm zusammengeklappt war. Zwei Insassen eines Bootes haben den Absturz beobachtet und den Schwerverletzten ans Ufer gebracht. Viel Lob und Schmeichelei gab es diese Woche für US-Präsident Trump beim NATO-Gipfel in der Türkei. Mehr dazu gleich im Wochenrückblick.
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7: Ich bin Florian Scheringer, guten Tag. Diese Woche war Donald Trump auf einmal ganz zahm. Beim großen NATO-Gipfel diese Woche in der Türkei lag ordentlich Spannung in der Luft. So ist es jedes Mal, wenn US-Präsident Trump sich mit anderen Staats- und Regierungschefs trifft. Vor allem die Europäer knüpft er sich ja gerne vor. Sie handeln unfair, sie geben zu wenig fürs Militär aus, sie wollen ihm nicht im Iran helfen. Dieses Mal war von all diesen Spannungen aber überraschend wenig zu spüren. Stattdessen gab es in der Türkei eine scheinbar freundschaftliche Atmosphäre. NATO-Generalsekretär Mark Rutte sagte nach dem Gipfel sogar, wir sollten Donald Trump dafür loben, dass die NATO jetzt so viel stärker ist.
3: We should praise Donald Trump for the fact that NATO is so much stronger.
7: Auch Ministerpräsidentin Meloni hat ihr Verhältnis zu Trump bei dem Treffen als freundlich bezeichnet, trotz aller Provokationen und Anschuldigungen in den letzten Wochen. Trump fühlte sich von diesen Aussagen offensichtlich geschmeichelt.
8: We're respected again like maybe never before. We are so respected.
7: Amerika sei so respektiert wie noch nie zuvor, sagte Trump. Ist der Streit zwischen den USA und Europa jetzt also auf einmal vergessen? Nein, das hat uns der Innsbrucker Politikwissenschaftler Franz Eder am Donnerstag, dem Tag nach dem Gipfel, gesagt. Für die NATO sei es aber wichtig, nach außen hin ein gutes Bild abzugeben.
9: Deswegen ist es besser, man macht gute Miene zu bösem Spiel, als dass man die Konflikte, die es gibt und die gibt es auch weiterhin, offen nach außen trägt. Was man hier auch versucht, man versucht Trump wie ein kleines Kind zum Hätscheln ihm das Gefühl zu geben, dass er vielleicht wirklich so toll ist, wie er glaubt zu sein, um eben nicht noch größeren Schaden anzurichten.
7: Bei Trump könne so eine Taktik durchaus funktionieren, sagt Eder. Viel Lob bekommt er für seine Politik ja üblicherweise nicht, außer vielleicht von seinen eigenen Anhängern. Auch im eigenen Land wird er immer unbeliebter.
9: Trump sehnt sich hier jetzt nach Zuspruch und er nimmt alles mit, was er bekommen kann. Und wenn er jetzt behaupten kann, die NATO-Staaten würden ihn respektieren, so wie nie zuvor, dann ist es etwas, was er vielleicht wirklich glaubt und was er auch braucht und was ihm momentan gut tut, was vielleicht dafür sorgt, dass er jetzt die nächsten Stunden gut zu sprechen ist auf die NATO und die Verbündeten.
7: Langfristig könne man es einem so unberechenbaren Menschen wie Trump eh nicht recht machen, sagt Politikwissenschaftler Eder. Womöglich spielen die Europäer auf Zeit. Trump so lange bei Laune halten, bis seine Amtszeit vorbei ist, um mit dem nächsten US-Präsidenten wieder richtig zusammenarbeiten. Bleiben wir bei Trump. Der war Anfang der Woche schon in aller Munde. Da ging es aber nicht um Krieg oder Handel, sondern um die Fußball-WM. Er hat nämlich mit einem Anruf bei FIFA-Präsident Infantino dafür gesorgt, dass die Sperre eines amerikanischen Spielers aufgehoben wurde. Der hätte im Achtelfinale gegen Belgien nach einer roten Karte eigentlich nicht dabei sein dürfen. Die FIFA hat ihn nach Trumps Bitte aber doch spielen lassen. Ein Skandal, findet der Präsident des Südtiroler Fußballverbands Klaus Schuster.
10: Für mich ist das vollkommen unverständlich, weil bei uns wird jeder Amateur, der ausgeschlossen wird von bei einem Spiel, automatisch für den nächsten Spieltag gesperrt. Und auf diesem Niveau, so ein Vorfall, das ist wirklich zum Weinen.
7: Dass die FIFA jetzt offenbar wirklich dem Druck der Politik nachgegeben hat, sei unbegreiflich, sagt Klaus Schuster. Über das schwierige Verhältnis zwischen Politik und Sport habe ich mit Harald Stauder gesprochen. Er ist Landtagsabgeordneter und selbst begeisterter Sportler. Er sagt, dass Trump jetzt eingreift, sei kein Wunder.
11: Politik und Sport sind nicht zu trennen. Das müssen wir einfach zugeben. Aber wenn die Einflussnahme so groß ist wie jetzt, dann darf es uns nicht wundern, dass die Menschen sich zum Teil abwenden.
7: Auch wenn dieser Vorfall auf der ganzen Welt für Entsetzen gesorgt hat, gab es zumindest ein gutes Ende. Belgien hat die USA am Dienstag 4:1 geschlagen und aus dem Turnier geworfen, obwohl der eigentlich gesperrte Amerikaner mit auf dem Platz stand. An immer mehr öffentlichen Orten hängen Defibrillatoren. Bei Herzstillstand können sie Leben retten. Und jetzt gibt es die Forderung, dass auch Adrenalinspritzen überall sofort zur Verfügung stehen müssten. Die Forderung geht auf den Fall des italienischen Fecht-Olympiasiegers Aldo Morano zurück. Er ist auf das Milchprotein Casein allergisch und hat bei einem Restaurantbesuch in Rom einen Schock erlitten und landete im Krankenhaus auf der Intensivstation. Die italienische Gesellschaft für Allergologie forderte diese Woche deshalb eine bessere Vorsorge. Der Meraner Facharzt für Allergien Andreas Marseiler sagt, das sei eine gute Idee.
12: Adrenalin ist ein körpereigenes Hormon, das den Kreislauf stabilisiert und egal durch was eine lebensbedrohliche anaphylaktische Reaktion ausgelöst wird, hilft Adrenalin immer. Das kann beim Bienenstich sein, das kann bei Lebensmittelallergien sein oder bei anderen Formen von allergischen Stoffen. starken Reaktionen.
13: Aber wenn jetzt in jedem Restaurant eine solche Adrenalinspritze bereitsteht, wer verabreicht sie im Notfall? Stefan Paratoner ist der Chef der privaten Schutzhüttenbetreiber. Er sagt,
14: wenn der Mensch womöglich schon bewusstlos ist und sich nicht mehr äußern kann zu seinen Allergien oder zu seinen Problemen, da eine Spritze zu setzen, ich weiß nicht, wie mit da drüber aussage.
13: Natürlich bräuchte es eine Schulung, sagt der Allergologe Andreas Masseiler. Aber grundsätzlich sieht er die Anwendung der Spritze nicht schwierig.
12: Ich denke, in den meisten Fällen wird der Betroffene Bescheid wissen, dass er eine Allergie hat und vielleicht bei den ersten Symptomen entsprechendes jemanden darüber Bescheid sagen kann.
7: Die Spritze muss einfach am Muskel aufgesetzt und abgedrückt werden. Übrigens haben einige Menschen ein solches Adrenalin-Notfallset auch selbst zu Hause, zum Beispiel wenn sie auf Bienenstiche allergisch sind. Und auch Menschen mit einer schweren Lebensmittelallergie haben manchmal die Adrenalinspritze dabei. Auch wenn in Restaurants auf der Speisekarte alle Inhaltsstoffe genau angegeben sind, kann man kleine Verunreinigungen nämlich fast nie komplett vermeiden. Jedes neuere Auto hat technische Hilfen eingebaut, die uns beim Fahren unterstützen und mehr Sicherheit bringen. Denken wir an Parksensoren oder Abstandstempomaten. Seit dieser Woche sind noch mehr und bessere Assistenzsysteme vorgeschrieben, und zwar für alle neu zugelassenen Autos und leichte Nutzfahrzeuge wie Lieferwagen.
15: Einmal geht es um ein besseres Notbremssystem. Dann kommt noch ein Ablenkungssensor dazu. Dabei handelt es sich um ein spezielles Kamerasystem, das die Augenbewegungen der Fahrer kontrolliert. Auf solche Sensoren sei man mittlerweile angewiesen, sagt Verkehrssicherheitsexperte Georg Kuber vom Safety Park. Denn die häufigste Unfallursache ist Ablenkung.
16: Gottes Thema Handy am Steuer ist natürlich ein riesiges Problem und muss fast irgendwie da mit elektronischen Hilfsmitteln dann ein kleines bisschen aufgewertet werden.
15: Experten schätzen, dass mit den neuen Systemen 20-40% weniger Unfälle passieren. Fahrlehrer Stefan Eckel befürchtet allerdings, dass man als Fahrer mit den vielen Sensoren nachlässiger und weniger konzentriert wird.
17: Wir dürfen uns einfach nicht zu viel auf das Auto verlassen und wir sind einmal ein bisschen auch darum denken, dass wir uns mit Geschwindigkeiten bewegen mit unserem Fahrzeug, die das Überleben zu ihm nicht mehr garantieren können. Und je früher ich gewarnt wäre und umso öfter mir so ein Fahrzeug einmal wachrüttelt, wenn ich beim Einschlafen bin und so weiter, umso besser ist es.
7: Wenn es ständig piepst und blinkt, könnte das einigen Autofahrern zu lästig werden und sie könnten die Sensoren deshalb ausschalten. Verkehrsexperten raten aber davon ab, wenn einen das Auto warnt, dann sollte man das ernst nehmen und den Fahrstil ändern. Vollgepackt mit Sensoren sind auch Elektroautos. Von denen gibt es in Südtirol immer mehr, wie eine Statistik diese Woche gezeigt hat. Jedes fünfte in Südtirol neu zugelassene Auto heuer war voll elektrisch. Wir haben am Mittwoch bei Harald Reiterer von Green Mobility Südtirol nachgefragt, ob dieser rasche Anstieg auch Probleme verursachen könnte. Wo sollen all die neuen E-Auto-Besitzer ihre Fahrzeuge aufladen? Vor allem, wenn sie keine Garage haben oder in Miete leben. Reiterer sagte dazu,
18: in diesem Bereich ist es wichtig, dass auch für diese Personen Lösungen angeboten werden. Etwa, dass langsame Ladestationen bei den öffentlichen Parkplätzen entlang der Straße, also speziell für die Anrainer, entwickelt werden. Also für diese Personengruppe, natürlich kann das ein Grund sein, sich derzeit noch kein Elektroauto anzuschaffen.
7: Auch bei der Wartung ändert sich einiges. Für den Bozner Automechaniker Dietmar Mock bedeutet der Zuwachs an Elektroautos eine Umstellung.
19: Bei einem Elektroauto seien viel, viel weniger Teile, was sich drehen, was heiß werden und so weiter. Deswegen ist es viel, viel wartungsfreundlicher als wie ein herkömmliches Auto. Hat aber andere Sachen wieder, speziell softwaremäßig, wo man, ich will jetzt nicht sagen Probleme, aber wo es ein bisschen happert noch. Aber im Großen und Ganzen muss man sagen, dass die Elektroautos schon gut gehen.
7: Den rasanten Anstieg an Elektroautozulassungen führen einige auf die Förderungen vom letzten Herbst zurück. Aber auch die hohen Benzinpreise und eine allgemein steigende Bereitschaft bringen immer mehr Menschen dazu, sich für ein Elektroauto zu entscheiden. Wer den Notruf 112 wählt, landet direkt in der Zentrale in Bozen. Da setzt der Mitarbeiter alle notwendigen Rettungskräfte in Bewegung. Weißes Kreuz, Feuerwehr, Carabinieri. Nicht verständigt wird hingegen die Ortspolizei. Sie ist nicht an die Landesnotrufzentrale angebunden. Wer derzeit die Ortspolizei braucht, muss zuerst die jeweilige Telefonnummer raussuchen und dann auch noch schauen, ob die Station überhaupt offen hat. Die Grünen wollen das ändern und haben diese Woche deshalb einen Beschlussantrag im Landtag eingebracht.

0: Wolfgang Furkler, Vizekommandant der Brunnaker Ortspolizei, sagt, ab und zu werden sie von der Landesnotrufzentrale zu Unfällen gerufen. Dass sie bald fix bei der 112 integriert sein könnten, findet er gut. Denn die Ortspolizei kann dann bestimmte Fälle allein übernehmen.
1: Wir sind auch tätig im Umweltbereich, illegalen Müllablagerungen und so weiter. Also irgendein Bürger stellt eine gravierende Müllablagerung fest, dann kann er ja auch schon die 112 machen. Das wäre dann eventuell ein Kernaufgabengebiet, wo die Ortspolizei hingeschickt wird.
2: Seit 2017 gibt es bei uns die einheitliche Notrufnummer 112. Voriges Jahr sind über 260.000 Anrufe dort eingegangen. Wann da auch die Fälle für die Ortspolizei dazukommen, ist aktuell noch nicht klar. Und das waren die Themen dieser Woche im Rückblick. Wir wünschen Ihnen ein schönes Wochenende.
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4: Die Sonne gibt ordentlich Gas und treibt die Temperaturen heute noch bis auf 34 Grad. Jetzt zum Mittag hat es in Bozen 29, in Brixen und Schlanders 27, Bronnekmillet 26, Meran 28, Sterzing 25 und Wolkenstein 22 Grad. Mit der Hitze bilden sich am Nachmittag und am Abend einzelne Gewitter. Der Sonntag wird morgen schön und noch ein bisschen heißer ohne Gewitter.
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5: Hier ist die Landesverkehrsmeldezentrale. Guten Tag. Auf der Brenner Autobahn gibt es abschnittsweise Kolonnenverkehr und Stau wegen Überlastung in Richtung Norden zwischen Verona Nord und San Michele, in Richtung Süden zwischen Klausen und der Affe. Auf der Brenner Staatsstraße in Richtung Süden zwischen Klausen und Blumau Stau wegen Überlastung. Pustertaler Staatsstraße. Bei Fintel kommt es nach einem Unfall zu Behinderungen. Außerdem gibt es abschnittsweise Kolonnenverkehr und Staus Richtung Brixen zwischen Kienz und Schöps, Richtung Innichen zwischen St. Zingmund und Kienz sowie zwischen Bruneck und Becher. Gute Fahrt!
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2: 10 vor 1.
3: Aufruf zum Wassersparen in Starzing. Im ganzen Norditalien wird Wasser knapp. Das Wetter, heiß wird's am Nachmittag. Ich bin Wilhelm Schatzer. Grüß Gott.
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3: In Starzing wird das Trinkwasser knapp. Bürgermeister Peter Volker hat deshalb eine Verordnung zum Wassersparen erlassen. Die Bürger sollten ihre Gärten und den Rasen nur in der Früh und am Abend bewässern und vorerst auf das Autowaschen und das Befüllen von Schwimmbädern verzichten. Das Problem ist, dass die Quellen am Rosskopf derzeit viel weniger Wasser liefern als normal, sagt der Bürgermeister.
5: Deshalb müssen wir sehr viel aus dem tiefen Brunnen heraufpumpen und die Pumpen laufen jetzt zurzeit 100% und zwar 24 Stunden lang. Und deshalb ist nur eine Vorsorge zurzeit, dass wir ein bisschen Wasser sparen, damit die Pumpen ein bisschen Entlastung kriegen.
3: Sollte der Aufruf nicht wirken und der Wasserverbrauch noch steigen, könnten nächste Woche Verbote folgen, warnt Volker. Die Wasserknappheit trifft ganz Norditalien. Der Po hat derzeit rund 80% weniger Wasser als im langjährigen Durchschnitt. Und auch die großen Seen haben ungewöhnlich niedrige Pegel. Der Lago Maggiore und der Como-See sind etwa nur zu rund 40% gefüllt. Das Problem seien nicht nur die fehlenden Niederschläge, sondern vor allem die Hitze, die zu mehr Verdunstung führt, sagen Experten. Süditalien sei besser vorbereitet, weil dort in den letzten Jahren mit den Geldern aus dem Wiederaufbaufonds Speicherbecken gebaut und Leitungen erneuert wurden. Jetzt sollen auch im Norden mit einem Investitionsprogramm von mehr als 7 Milliarden Euro neue Speicherbecken gebaut werden. Beim Südtiroler Gemeindenverband gibt es einen Führungswechsel. Der langjährige Geschäftsführer Benedikt Galler geht Ende Juli in Pension und ab Montag wird er seinen Nachfolger Werner Wallnöfer einarbeiten. Weil die Aufgaben im Gemeindenverband größer werden, wird mit René Blohner auch ein Stellvertreter für den Geschäftsführer eingestellt. Beide sind Juristen und haben Erfahrung in der Gemeindepolitik in ihren Heimatgemeinden Schlanders und Kienz. Das neue Führungsduo soll die Dienstleistungen für die Gemeinden weiter ausbauen. Der italienische Schlagersänger Peppino Di Capri ist tot. Er starb kurz vor seinem 87. Geburtstag. Peppino Di Capri zählte über Jahrzehnte zu den bekannten Figuren der Unterhaltungsmusik in Italien. Er hat zweimal das Festival von Sanremo gewonnen und spielte außerdem in einigen Filmen mit. Hochsommerwetter haben wir. Am Nachmittag sind auch Gewitter möglich. Gleich schauen wir auf die Temperaturen.
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3: Am Nachmittag scheint die Sonne. Erst später ist dann das eine oder andere Gewitter dabei. Es wird heiß. 27 bis 34 Grad erreichen die Höchstwerte. Jetzt hat es 31 Grad in Bozen, 22 in Deutschenhofen und in Corvara, 28 in Starzing und 25 Grad am Reschen. Morgen am Sonntag gibt es Sonne von früh bis spät bei 28 bis 35 Grad.
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9: Hier ist die Landesverkehrsmeldezentrale mit Barbara Widot. Guten Tag. Auf der Brenner Autobahn in Richtung Süden zwischen Klausen und Affi Kolonnenverkehr und Stau wegen dichten Verkehrs. Sowie in Richtung Norden zwischen Verona Nord und San Michele. Und auch auf der Brenner Stadtstraße in Richtung Süden zwischen Klausen und Blumau. Auf der Pustertaler Stadtstraße bei Fintel gibt es nach einem Unfall ausgedehnte Staus in beide Richtungen von Fintel bis St. Sigmund. Eine sichere Fahrt.
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1: Zu Beginn ein Stellengesuch. Eine Frau mit Erfahrung mit Wäsche sucht eine Arbeit in einem Hotel oder Pensionsbetrieb für 3 Stunden vormittags in der Umgebung von Bruneck. Bei Interesse melden Sie sich telefonisch. Die Telefonnummer finden Sie bei uns auf der Homepage unter www.radioholiday.it. Die Stellenangebote. Die Firma REMA AG in Welsberg ist ein international agierendes Unternehmen in der metallverarbeitenden Industrie. Zur Erweiterung des Teams werden ab sofort Mitarbeiter für die Produktion gesucht. Sie profitieren von vorteilhaften Schichtmodellen, einer betriebsinternen Mensa, guten Verdienstmöglichkeiten und weiteren Benefits. Ihre Bewerbung richten Sie bitte an jobs@rema-online.it. Du arbeitest gerne mit Menschen, bist organisiert und suchst eine abwechslungsreiche Vollzeitstelle, dann werde Teil des Teams des Tourismusvereins Niederdorf. Gesucht wird eine Mitarbeiterin oder ein Mitarbeiter für Front Office und Verwaltung. Dich erwarten spannende Aufgaben in der Gästebetreuung, Organisation, Social Media und Verwaltung in einem angenehmen Arbeitsumfeld mit zahlreichen Weiterbildungsmöglichkeiten. 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Lohnstufe inklusive 14 Monatsgehältern. 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Juli an direktion@niederdorf.it. Die Lana Franz GmbH in St. Lorenzen sucht zum sofortigen Eintritt einen jungen, dynamischen Magazineur. 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Dann bewirb dich jetzt per E-Mail an info@lana.it oder ruf an. 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Auch Lehrlinge sind herzlich willkommen. 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Die Firma Weidlaner Metallbau aus Innichen sucht Schlosser, Hilfsarbeiter und Schweißer zum sofortigen Eintritt oder nach Vereinbarung. Geboten wird eine abwechslungsreiche Arbeit, sehr gute leistungsgerechte Entlohnung. Für weitere Infos info@weidlanermetallbau.it. 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Rufen Sie an oder schreiben Sie an wendite@autoaltabadia.it. Sie lieben Schmuck und möchten ihn nicht nur tragen, sondern auch aktiv damit arbeiten. 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Auch Quereinsteiger sind herzlich willkommen. Schicken Sie eine Kurzbewerbung an info@lapisshop.it oder komme einfach direkt mit den Unterlagen im Geschäft vorbei. 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Du arbeitest gerne und bist technisch versiert? Dann bist du hier genau richtig. Bewirb dich per E-Mail an info@lana.it oder ruf an. Der Gesundheitsbezirk Bruneck sucht einen technischen Zeichner, Zeichnerin für das Technische Amt. Zu den Aufgaben gehören die Erstellung und Aktualisierung von technischen Zeichnungen und Plänen mit AutoCAD sowie die Mitarbeit bei Bau-, Umbau- und Sanierungsprojekten in Zusammenarbeit mit Technikern und externen Partnern. Vorausgesetzt werden eine technische Ausbildung oder vergleichbare Qualifikation, gute AutoCAD-Kenntnisse, eine sorgfältige und zuverlässige Arbeitsweise sowie der Zweisprachigkeitsnachweis. Das Einstiegsgehalt beträgt rund 2.300 Euro brutto monatlich in Vollzeit. Bewerbungen sind bis zum 24. Juli 12 Uhr möglich und zwar unter sabes.onboard.org/jobs.
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2: 10 vor 2.
3: Starzing, Trinkwasser wird knapp. Trentino, Frau stirbt nach Zeckenbiss. Das Wetter bleibt hochsommerlich. Ich bin Wilhelm Schatzer. Guten Nachmittag.
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3: In Starzing ist Wassersparen angesagt. Bürgermeister Peter Volker hat eine Verordnung erlassen. Sie verbietet noch nichts, ruft aber auf, den Wasserverbrauch zu verringern. Die Bürger sollten ihre Gärten und den Rasen nur in der Früh und am Abend bewässern und vorerst auf das Autowaschen und das Befüllen von Schwimmbädern verzichten. Volker hofft, dass sein Appell gehört wird.
4: Wenn der Aufruf nicht wirkt, dann wird es in Zukunft in der nächsten Woche Verbote geben. Wir schauen uns das jetzt an übers Wochenende. Aber durch den Regen gestern oder heute Nacht ist einiges schon erleichtert worden.
3: Die Quellen am Rosskopf liefern aktuell zu wenig, deshalb wird auch aus Tiefbrunnen Trinkwasser heraufgepumpt. Die Wasserknappheit trifft ganz Norditalien. Der Po hat derzeit rund 80% weniger Wasser als im langjährigen Durchschnitt. Auch die großen Seen haben ungewöhnlich niedrige Pegel. Der Lago Maggiore und der Comosee sind nur zu rund 40% gefüllt. Das Problem sind nicht nur die fehlenden Niederschläge, sondern vor allem die Hitze, die zu mehr Verdunstung führt. Süditalien sei besser vorbereitet, weil dort in den letzten Jahren mit den Geldern aus dem Wiederaufbaufonds Speicherbecken gebaut und Leitungen erneuert wurden. Jetzt sollen auch im Norden mit einem Investitionsprogramm von mehr als 7 Milliarden Euro neue Speicherbecken gebaut werden. Im Trentino ist eine ältere Frau einen Monat nach einem Zeckenbiss gestorben. Der Biss hatte bei der 76-Jährigen eine Enzephalitis ausgelöst. Das ist eine Gehirnentzündung. Die Frau war zuerst in Cavalese im Krankenhaus. Weil sich der Zustand nicht verbesserte, war sie dann im Krankenhaus Santa Chiara in Trient auf der Intensivstation behandelt worden. Die Infektion ist aber weiter fortgeschritten. Gute Nachrichten gibt's aus Brasilien. Die Abholzung des Regenwaldes im Amazonasgebiet wird eingebremst. Die Rodungen sind in der ersten Jahreshälfte um fast 40% gesunken. Brasiliens Präsident Lula da Silva will die illegale Abholzung des Amazonaswaldes bis 2030 komplett stoppen. Unter seinem Vorgänger Bolsonaro war dagegen viel mehr Regenwald vernichtet worden. Der Amazonas gilt als grüne Lunge. Sein Regenwald nimmt große Mengen Kohlendioxid auf und wirkt damit der Erderwärmung entgegen. Sonnig und heiß ist es heute. Wie weit die Temperaturen steigen, schauen wir gleich.
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3: 32 Grad hat es jetzt in Brandzoll, 31 in Meran und in Franzensfeste und 30 Grad in St. Intaufers. Bis auf 34 Grad kommen die Höchstwerte heute noch. Bei viel Sonne den ganzen Nachmittag. Später sind dann auch vereinzelt Gewitter möglich. Morgen am Sonntag gibt's wieder viel Sonne und Hitze, ganz ohne Gewitter.
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6: Einen schönen Nachmittag aus der Landesverkehrsmeldezentrale. Auf der Brenner Autobahn gibt es abschnittsweise Kolonnenverkehr und Stau wegen Überlastung in Richtung Norden zwischen Verona Nord und San Michele und in Richtung Süden zwischen Bozen Süd und Affi. Pustertaler Startstraße. Nach einem Unfall bei Findl Stau in beiden Richtungen zwischen Schaps und St. Sigmund. Gute Fahrt.
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2: 10 vor 3.
3: Tag der ladinischen Einheit Feier in Corvara. Bozen, illegale Lager geräumt. Und sonnig und heiß ist es. Ich bin Wilhelm Schatzer. Guten Nachmittag.
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3: Die Ladiner erinnern heute an eine große Kundgebung vor 80 Jahren. Im Juli 1946 hatten am Sella Joch 3000 Menschen die Vereinigung aller Ladiner in der Provinz Bozen gefordert. Daraus geworden ist nichts. Die Dolomiten-Ladiner blieben auf die Provinzen Bozen, Trient und Belluno aufgeteilt. Trotzdem gibt es viel Zusammenarbeit, sagt Roland Werrer. Er ist der Präsident der Union Generale der Dolomiten-Ladiner.
4: Der Zusammenhalt und die Beziehung der Ladiner in den drei Provinzen ist immer noch vorhanden, zumindest auf der kulturellen Ebene, obwohl sich die drei Teile Dolomiten-Ladiniens sicherlich in dieser Zeit stark auseinanderentwickelt haben.
3: Vor allem in den Bereichen Naturschutz, Tourismus, Kultur, Sprache und Medien gibt es viel Kooperation zwischen den verschiedenen ladinischen Tälern. Die Karabiniere haben am Virgel in Bozen ein illegal besetztes Gebäude geräumt. Mehrere Menschen hatten dort ihr Lager aufgeschlagen. Sie wurden kontrolliert und identifiziert. Ein Mann wurde angezeigt, weil er Widerstand gegen die Beamten leistete. Verschärfte Kontrollen durchgeführt haben die Karabiniere auch in der Altstadt, am Walterplatz und am Pfarrplatz und bei den Einkaufszentren Walterpark und 20. Auch Drogenspürhunde wurden eingesetzt und einige Dosen Kokain und Haschisch sichergestellt. Neben den Karabinieri ist auch die Polizei in Bozen an denselben Orten ständig präsent. Am Pfarrplatz und in der Schlachthofstraße wurden bei Polizeikontrollen zwei Tunesier mit Drogen erwischt. Außerdem wurde ein Marokkaner nach einem Diebstahl in einem Supermarkt im Stadtzentrum geschnappt. Die Polizei hat in seiner Tasche nicht nur die Lebensmittel aus dem Supermarkt gefunden, sondern auch zwei Fotoapparate, eine teure Videokamera und zwei Uhren. Wir schauen nach Brasilien. Die Abholzung des Regenwalds im Amazonasgebiet wird eingebremst. Die Rodungen sind in der ersten Jahreshälfte um fast 40% gesunken. Bis 2030 soll die illegale Abholzung des Amazonaswalds komplett gestoppt werden. Der Amazonas gilt als grüne Lunge. Sein Regenwald nimmt große Mengen Kohlendioxid auf und wirkt damit der Erderwärmung entgegen. Bei uns ist es heute sonnig und heiß. Gleich mehr zum Wetter.
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3: Mit Sonne und Quellwolken geht's durch den Nachmittag. Auch ein paar Gewitter sind heute möglich. Es ist heiß. 34 Grad hat es in Gargazon, 31 in Schlanders, 27 in Sarntal und 24 Grad messen wir in Prittau. Morgen geht es sehr sonnig und heiß weiter.
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7: Guten Nachmittag, wünscht Barbara Widot aus der Landesverkehrsmeldezentrale. Auf der Brenner Autobahn in Richtung Süden zwischen Bozen Süd und Affi, Kolonnenverkehr und Stau wegen dichten Verkehrs. Sowie in Richtung Norden zwischen Verona Nord und San Michele. Auf der Pustertaler Stadtstraße in Richtung Brixen zwischen Fintel und Mühlbach und in Richtung Bruneck zwischen Fintel und St. Simon, Kolonnenverkehr und Stau wegen starken Verkehrs. Gute Fahrt!
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der norwegische DJ und Musikproduzent Kygo holt die US-amerikanische Country-Sängerin und Songwriterin Carta Faith für den sonnendurchfluteten House-Track That's When You Know mit ins Boot. Eingebettet in Kygos strahlende Produktion handelt der Track von dem Mut, den es braucht, um das Herz ganz und gar brechen zu lassen. Anstatt den Riss zu verschließen, bevor er einem etwas leert.

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2: 10 vor 4. Rosengarten, Kletterin abgestürzt. Norditalien, Waldbrände zerstören große Flächen. Das Wetter bleibt hochsommerlich. Ich bin Wilhelm Schatzer. Guten Nachmittag.
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2: Eine Bergsteigerin ist am Rosengarten abgestürzt und schwer verletzt worden. Die 64-jährige Südtirolerin war an der Teufelswand auf Trentiner Seite beim Aufstieg, als sie 40 Meter abstürzte. Sie wurde ins Krankenhaus von Trient geflogen. Ihr Kletterpartner blieb unverletzt. Die Karabiniere haben am Virgl in Bozen ein illegal besetztes Gebäude geräumt. Mehrere Menschen hatten dort ihr Lager aufgeschlagen. Sie wurden kontrolliert und identifiziert. Ein Mann wurde angezeigt, weil er Widerstand gegen die Beamten leistete. Verschärfte Kontrollen durchgeführt haben die Karabiniere auch in der Altstadt, am Walterplatz und am Fahrplatz und bei den Einkaufszentren Walterpark und Venti. Auch Drogenspürhunde wurden eingesetzt und einige Dosen Kokain und Haschisch sichergestellt. Und die Polizei hat im Stadtzentrum von Bozen einen Dieb geschnappt. Der Marokkaner hatte in einem Supermarkt Lebensmittel gestohlen. In seiner Tasche hat die Polizei dann auch noch zwei Fotoapparate gefunden, eine teure Videokamera und zwei Uhren. Die Waldbrandsaison in Italien hat begonnen. In Piemont toben seit Donnerstag Waldbrände. Zwischen 800 und 900 Hektar sind zerstört worden. 700.000 Bäume gingen verloren. Nach Angaben der Feuerwehr wurden die Brände durch Blitze ausgelöst. Wegen hoher Temperaturen, starkem Wind und der ausgetrockneten Vegetation haben sie sich rasch ausgebreitet. Auch im Südwesten von Sardinien kämpft die Feuerwehr gegen einen großflächigen Brand von mediterranem Buschwald. Der Weltfußballverband macht offenbar alles zu Geld. Fans können jetzt kleine Teile des Rasens kaufen, auf den am 19. Juli das Finale der Fußball-WM ausgetragen wird. Die FIFA bietet die Rasenstücke für umgerechnet jeweils rund 390 Euro in ihrem Shop an. Sie werden aber erst nach dem Spiel verschickt. Die Rasenteile werden in einem Acrylblock konserviert und mit einem USB-Stick mit Echtheitszertifikat geliefert. Zum Wetter, sonnig und heiß ist es das gesamte Wochenende über. Gleich mehr.
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2: Sonne und Wolken haben wir und auch ein paar Gewitter sind jetzt dabei. Es ist heiß, 33 Grad messen wir in St. Martin in Passau und in Brixen, 28 in Mühlwald und 30 in Völs am Schlern. Morgen geht's sehr sonnig und ohne Gewitter weiter, bei Höchstwerten bis 35 Grad.
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6: Guten Nachmittag aus der Landesverkehrsmeldezentrale. Auf der Brenner Autobahn gibt es abschnittsweise Kolonnenverkehr und Stau wegen Überlastung in Richtung Norden zwischen Trient Nord und Neumarkt, in Richtung Süden zwischen Neumarkt und Affi. Pustertaler Startstraße in Richtung Bruneck zwischen Schaps und Kienz abschnittsweise Kolonnenverkehr und Stau wegen Überlastung. Kommen Sie gut voran.
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2: Hier sind die Star News, es geht um Madonna. Sie hat diese Woche mit 67 Jahren ihr neues Album Confessions 2 rausgehauen. Die Queen of Pop zeigt uns allen, während wir noch überlegen, ob wir Sport machen, macht sie einfach ein neues Album und sieht dabei aus wie 35. Respekt. Madonna, du bist nicht nur ikonisch, du bist biologisch

die Minions haben über das verlängerte 4th of July Wochenende die Charts gestürmt und sogar den Kinofilm Toy Story 5 knapp geschlagen. Die gelben Chaosknöpfe sind einfach unbesiegbar. Die Moral der Geschichte: egal wie alt du bist, wenn du genug Bananen und Chaos hast, kannst du sogar Pixar schlagen.

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2: Top 30 Hits in der Radio Holiday Hitparade, Top 10 aus Deutschland. Von der 9 auf die 10 abgerutscht in dieser Woche. Billie Jean, das ist Michael Jackson.

gibt eine neue Nummer 1 in den deutschen Singlecharts und die ist von der 2 aufgestiegen. 6 Wochen schon mit dabei und in dieser Woche wieder an der Spitze. Shakira und Burna Boy mit

Stadium T hat sich eine der leidenschaftlichsten Fangemeinden in der aufstrebenden Indie-Pop-Szene Großbritanniens aufgebaut. Stadium T, bürgerlich Adam Taylor, hat zur Freude seiner Fans sein Debüt-Studioalbum angekündigt und die Single Turn the Page veröffentlicht. Number 17.

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3: Kletterunfall im Rosengartengebiet. Weltbevölkerung wächst, aber nicht überall. Das Wetter, es bleibt heiß. Ich bin Wilhelm Schatzer. Guten Nachmittag.
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3: Eine Südtirolerin ist beim Klettern im Rosengartengebiet abgestürzt und schwer verletzt worden. Die 64-Jährige war mit ihrem Seilpartner an der Teufelswand beim Aufstieg, als sie 40 Meter in die Tiefe stürzte und auf den Boden aufschlug. Sie wurde ins Krankenhaus von Trient geflogen. Ihr Kletterpartner blieb unverletzt. Im ganzen Land werden Schutzbauten gegen Überschwemmungen errichtet. Landeshauptmann Kompatscher hat kürzlich einige Baustellen im Bustertal besichtigt. Dort werden im Derentner Bach Sperren errichtet. In Mühlwald wird am Brunnbergbach ein Rückhaltebecken gebaut und in Innichen wird am Bachlerbach ein hangquerender Graben erneuert. Die Waldbrandsaison in Italien hat begonnen. In Piemont toben seit Donnerstag Waldbrände. Zwischen 800 und 900 Hektar sind zerstört worden. Nach Angaben der Feuerwehr wurden die Brände durch Blitze ausgelöst. Wegen hoher Temperaturen, starkem Wind und der ausgetrockneten Vegetation haben sie sich rasch ausgebreitet. Auch im Südwesten von Sardinien kämpft die Feuerwehr gegen einen großflächigen Brand. Heute ist Weltbevölkerungstag. Dieses Datum wurde gewählt, weil am 11. Juli 1987 die Grenze von 5 Milliarden Menschen auf der Erde durchbrochen wurde. Heute sind es noch viel mehr, berichtet Jonas Mikolajczak.
5: Die UN schätzt die aktuelle Erdbevölkerung auf ca. 8,3 Milliarden Menschen. Laut Prognose soll diese bis in die 2080er Jahre auf gut 10 Milliarden steigen und damit ihren Höchststand erreichen. Besonders in den afrikanischen Ländern südlich der Sahara kommen immer mehr Kinder auf die Welt. Dafür sinkt die Geburtenrate in Ländern wie Japan, Russland, China und auch Deutschland.
3: Auch in Italien geht die Geburtenrate immer weiter nach unten, damit sinkt auch die Einwohnerzahl, es sind jetzt weniger als 60 Millionen. Der Weltfußballverband macht alles zu Geld. Fans können jetzt kleine Teile des Rasens kaufen, auf dem am 19. Juli das Finale der Fußball-WM ausgetragen wird. Die FIFA bietet die Rasenstücke für umgerechnet jeweils rund 390 Euro in ihrem Shop an. Sie werden aber erst nach dem Spiel verschickt. Die rund 6x6 Zentimeter großen Rasenteile werden in einem Acrylblock eingelassen und so konserviert. Sonnig und heiß ist es das ganze Wochenende über. Gleich mehr zum Wetter.
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3: Sonne, Quellwolken und ein paar Gewitter. So geht's in den Samstagabend. Morgen wird's wieder sehr sonnig und es bleibt heiß bei Höchstwerten von 28 bis 35 Grad. Jetzt messen wir 32 Grad in Bruneck, 22 in Hintermattel, 25 in Benz und 32 Grad in Auer.
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11: Aus der Landesverkehrsmeldezentrale begrüße Sie Barbara Widot. Auf der Brenner Autobahn in beiden Richtungen zwischen Bozen Süd und Affi Kolonnenverkehr und Stau wegen starken Verkehrs. Sowie auf der Pustertaler Stadtstraße Richtung Bruneck zwischen Fintel und Kienz. Kommen Sie gut voran.
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19: Von 0 auf Platz 15 in dieser Woche haben wir einen echten Südtiroler frischer Kick. Benino P. mit How Wonderful. Der junge Mann aus Südtirol zeigt uns mal wieder, wie wunderbar das Leben sein kann. Vor allem, wenn der Beat so lässig groovt. Während andere noch über den Winter jammern, kommt Benino P. um die Ecke und verbreitet pure Sonnenschein-Vibes. How Wonderful ist nicht nur der Songtitel, das ist quasi sein Lebensmotto. Und ganz ehrlich, mit so einer Leichtigkeit von 0 auf Platz 15 zu preschen, das ist schon ziemlich wonderful.
20: Hi, ich bin der Benob und das ist meine neue Sommersingle How Wonderful, jetzt auf Platz 15 in der Hitparade auf Radio Holiday. Das Ziel war es, einen Sommersong schlechthin zu zaubern, gute Laune, gute Erinnerungen und einfach Leib wohlfühlen. Ich hoffe, ihr habt es geschafft, könnt es beurteilen. Danke fürs Spielen und danke fürs Zuhören. Schönen Sommer.

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1: Es wird Zeit zu tanzen. Falls ihr bisher noch keine Single gefunden habt, bei der ihr mitschunkeln wolltet, spätestens jetzt kann niemand mehr die Beine stillhalten. Und zwar geht's zu den internationalen Dance Charts. Ich bin Lisa Bitberger. Auf Platz Nummer 10, auch in dieser Woche wieder, Move Into the Sun.

Mittanzen ist angesagt in der Radio Holiday Hitparade bei den internationalen Dance Charts. Auf Platz Nummer 5 Bowser mit Magnetic. Und die 4 in dieser Woche wird belegt von Calvin Harris und Jack.

Talk to You. Musik von Another und 54 Ultra auf Platz Nummer 3. In den Dance-Charts auf die 2 aufgestiegen in dieser Woche. Martin Garrix und Ed Sheeran mit Repeated.

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1: Tag voller Top-Hits auf Radio Holiday. Ich bin Lisa Bitberger und wir bleiben bei uns im Land. Wir schauen nämlich nach Italien. Da gibt's auf Platz 10 Shakira und Burna Boy. Auch hier die Fußball-Weltmeisterschaft ist angekommen. 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

Seit 19 Wochen schon mit dabei in den italienischen Singlecharts und auch in dieser Woche wieder Platz 1. An der Spitze der italienischen Top 10, Ossessione, das sind Samurai J und Vito Salamanca.

Von der 10 bis zur 1 in den italienischen Singlecharts. Und jetzt geht's zurück zu den Top 30 Hits der Woche auf Radio Holiday. Ich bin Lisa Pepperger.

0: 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Number 3.
1: Auf Platz 3 in dieser Woche das Ponyka DJ-Duo Ava mit ihrem Track Meet Me in the Dark. Von 2 auf die 3 abgerutscht, aber wer aus Ponyka kommt, der rutscht nicht ab, der macht nur einen kontrollierten Drift in die nächste Kurve. Die 2 haben mit diesem Song nämlich einen richtig großen Sprung hingelegt, von der Südtiroler Bergluft direkt in die Playlists der Clubs und Discos weltweit. Ein dunkler, sommerlicher Bassgroove, der sich anfühlt wie Mitternacht am Pool, obwohl draußen noch die Sonne knallt.

Auf der 2 und der Abstand zwar 1 ist ungefähr so klein wie der Unterschied zwischen Aperol und Hugo, kaum wahrnehmbar. Das ist Samurai Jay mit Ossessione. Der Track ist so gut. Der ist in Italien seit Wochen auf Platz 1. Der könnte glatt noch die Nummer 1 überholen, während die gerade noch ihren Prosecco trinkt. Ja, ja.

von 23 auf die 4 zu den Top 10 gestoßen sind Shakira und Burna Boy, Die Die. Auf Platz 3 in dieser Woche, Awe aus Bonek, Meet Me in the Dark.

Und die Krone bleibt genau da, wo sie letzte Woche auch schon saß. Oben zum wiederholten Mal auf Platz 1 der Holiday-Hitparade Stick Figure mit Angels Above Me. Der Mann hat offenbar einen direkten Draht nach oben. Die Engel arbeiten gerade Überstunden für ihn. Während andere noch versuchen, mit Basslines zu kämpfen, schwebt Stick Figure einfach entspannt drüber. Mit Reggae Groove, guter Laune und Schutzengeln im Gepäck. Respekt. Entweder der Song ist wirklich so gut oder er hat einfach die besseren Connections im Himmel. Herzlichen Glückwunsch, die Nummer 1 gehört wieder euch. Stick Figure, Angels Above Me. Und damit sagen wir wieder Danke fürs Zuhören. Am Mikrofon Judith Pucker, Lisa Pieperger, Albi DJ. Bis zur nächsten Woche. Peace.

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3: Die Einnahmen durch Gäste aus dem Ausland steigen. Die Weltbevölkerung wächst weiter. Das Wetter bleibt hochsommerlich. Ich bin Wilhelm Schatzer. Guten Abend.
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3: Der internationale Tourismus in Italien boomt und die Einnahmen steigen. Fast 57 Milliarden Euro haben Gäste aus dem Ausland im vergangenen Jahr in Italien ausgegeben, 2,5 Milliarden mehr als im Jahr davor. Das berichtet der Wirtschaftsverband Confesercenti. Mehr als die Hälfte der Einnahmen entfielen auf 4 Regionen, Latium, Lombardei, Venetien und die Toskana. Dahinter folgen Kampanien und Trentino-Südtirol. Für heuer wird ein weiterer Anstieg erwartet. Forschung und Innovation, das haben sich nicht nur die Uni Bozen und der Eurac auf die Fahnen geschrieben, sondern auch das Versuchszentrum Leimburg. Dort laufen mehr als 400 Forschungsprojekte für die Lebensmittelverarbeitung und die Landwirtschaft. Unter anderem untersuchen die Forscher, wie Pflanzenkrankheiten am besten bekämpft werden können, zum Beispiel die goldgelbe Vergilbung und Schädlinge wie die marmorierte Baumwanze. Außerdem wird geprüft, ob neue Apfelsorten für Südtirol geeignet sind. Das Versuchszentrum wird vom Land mit 17 Millionen Euro finanziert. 8,3 Milliarden Menschen leben heute auf der Erde und es werden immer noch mehr. Laut derzeitiger Prognose wird die Weltbevölkerung Mitte der 2080er Jahre mit rund 10,3 Milliarden Menschen ihren Höchststand erreichen. Gegenwärtig verläuft die Bevölkerungsentwicklung sehr unterschiedlich. Während Bevölkerungen vor allem in Afrika noch wachsen, sinken die Zahlen in vielen wohlhabenden Ländern in Europa, Nordamerika und Ostasien. Bei der Fußball-WM steht das erste Halbfinale fest. Spanien trifft am Dienstag auf Frankreich. Heute Abend und in der Nacht wird das zweite Halbfinale ermittelt. Um 23 Uhr trifft Norwegen auf England und morgen früh ab 3 Uhr spielen Argentinien und die Schweiz gegeneinander. Uli Reitinger mit einer Vorschau.
5: Das Hard Rock Stadium in Miami freut sich schon auf zehntausende rudernde Norweger, auf das Duell Erling Haaland gegen Harry Kane. In den norwegischen Geschäften sind Großbildleinwände ausverkauft. Alle wollen dieses Spiel zeigen und alle wollen es sehen. Im letzten Viertelfinale ist die Favoritenrolle klar verteilt, die Schweiz höchstens mit Außenseiterchancen gegen Argentinien. Vor allem, wenn Lionel Messi weiter so auftrumpft wie bisher in diesem Turnier.
3: Im Pustertal ist morgen die Bahnlinie gesperrt. Der Schienennetzbetreiber führt Instandhaltungsarbeiten durch. Deshalb fahren am Vormittag keine Züge. Es wird ein Schienenersatzdienst eingerichtet mit Bussen. Fahrräder werden nicht mitgenommen. Sonne und Hitze, so geht es morgen weiter. Gleich mehr zum Wetter.
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3: Heute sind noch ein paar Gewitter dabei, morgen bleibt es dann trocken. Es wird sehr sonnig den ganzen Tag über und heiß. 28 bis 35 Grad erreichen die Höchstwerte morgen. Jetzt hat's 28 Grad in Toblach, 22 in Wolkenstein, 30 Grad in Auer und 29 in Laas.
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8: Guten Abend aus der Landesverkehrsmeldezentrale. Von Südtirolstraßen wurden uns keine Störungen gemeldet. Gute Fahrt.
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1: Zu Beginn ein Stellengesuch. Eine Frau mit Erfahrung mit Wäsche sucht eine Arbeit in einem Hotel oder Pensionsbetrieb für 3 Stunden vormittags in der Umgebung von Bruneck. Bei Interesse melden Sie sich telefonisch. Die Telefonnummer finden Sie bei uns auf der Homepage unter www.radioholiday.it. Die Stellenangebote. Die Firma Rema AG in Welsberg ist ein international agierendes Unternehmen in der metallverarbeitenden Industrie. Zur Erweiterung des Teams werden ab sofort Mitarbeiter für die Produktion gesucht. Sie profitieren von vorteilhaften Schichtmodellen, einer betriebsinternen Mensa, guten Verdienstmöglichkeiten und weiteren Benefits. Ihre Bewerbung richten Sie bitte an jobs@rema-online.it. Du arbeitest gerne mit Menschen, bist organisiert und suchst eine abwechslungsreiche Vollzeitstelle, dann werde Teil des Teams des Tourismusvereins Niederdorf. Gesucht wird eine Mitarbeiterin oder ein Mitarbeiter für Front Office und Verwaltung. Dich erwarten spannende Aufgaben in der Gästebetreuung, Organisation, Social Media und Verwaltung in einem angenehmen Arbeitsumfeld mit zahlreichen Weiterbildungsmöglichkeiten. Die Entlohnung erfolgt laut Kollektivvertrag auf der 4. Lohnstufe inklusive 14 Monatsgehältern. 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Juli an direktion@niederdorf.it. Die Lana Franz GmbH in St. Lorenzen sucht zum sofortigen Eintritt einen jungen, dynamischen Magazineur. 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Dann bewirb dich jetzt per E-Mail an info@lana.it oder ruf an. 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Die Firma Weidlaner Metallbau aus Innichen sucht Schlosser, Hilfsarbeiter und Schweißer zum sofortigen Eintritt oder nach Vereinbarung. Geboten wird eine abwechslungsreiche Arbeit, sehr gute leistungsgerechte Entlohnung. Für weitere Infos info@weidlanermetallbau.it. Auto Alta Badia sucht einen Tankstellenmitarbeiter, Mitarbeiterin für die Tankstelle in St. Martin in Thurn. Rufen Sie an oder schreiben Sie an wendite@autoaltabadia.it. Sie lieben Schmuck und möchten ihn nicht nur tragen, sondern auch aktiv damit arbeiten. 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Auch Quereinsteiger sind herzlich willkommen. Schicken Sie eine Kurzbewerbung an info@lapisshop.it oder komme einfach direkt mit den Unterlagen im Geschäft vorbei. 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Du arbeitest gerne und bist technisch versiert, dann bist du hier genau richtig. Bewirb dich per E-Mail an info@lana.it oder ruf an. Der Gesundheitsbezirk Bruneck sucht einen technischen Zeichner, Zeichnerin für das Technische Amt. Zu den Aufgaben gehören die Erstellung und Aktualisierung von technischen Zeichnungen und Plänen mit AutoCAD sowie die Mitarbeit bei Bau-, Umbau- und Sanierungsprojekten in Zusammenarbeit mit Technikern und externen Partnern. Vorausgesetzt werden eine technische Ausbildung oder vergleichbare Qualifikation, gute AutoCAD-Kenntnisse, eine sorgfältige und zuverlässige Arbeitsweise sowie der Zweisprachigkeitsnachweis. Das Einstiegsgehalt beträgt rund 2.300 Euro brutto monatlich in Vollzeit. Bewerbungen sind bis zum 24. Juli 12 Uhr möglich und zwar unter sabes.onboard.org/jobs.
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3: Rosengarten, Frau beim Klettern schwer verletzt. Leimburg bekommt viel Geld für Forschung. Das Wetter morgen wieder sonnig und heiß. Ich bin Wilhelm Schatzer. Guten Abend.
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3: Eine Südtirolerin ist heute Vormittag beim Klettern im Rosengartengebiet abgestürzt. Die 64-Jährige wurde schwer verletzt. Die Frau war mit ihrem Seilpartner an der Teufelswand beim Aufstieg, als sie 40 Meter in die Tiefe stürzte und auf den Boden aufschlug. Sie wurde ins Krankenhaus von Trient geflogen. Ihr gleichaltriger Kletterpartner blieb unverletzt. Neben der Uni Bozen und der EURAG betreibt auch das Versuchszentrum Leimburg Forschung und Innovation. Mehr als 400 Forschungsprojekte für die Lebensmittelverarbeitung und die Landwirtschaft laufen dort. Unter anderem untersuchen die Forscher, wie Pflanzenkrankheiten am besten bekämpft werden können. Zum Beispiel die goldgelbe Vergilbung und Schädlinge wie die marmorierte Baumwanze. Das Versuchszentrum Leimburg wird vom Land mit 17 Millionen Euro finanziert. Der internationale Tourismus in Italien boomt und die Einnahmen steigen. Fast 57 Milliarden Euro haben Gäste aus dem Ausland im vergangenen Jahr in Italien ausgegeben. 2,5 Milliarden mehr als im Jahr davor, das berichtet der Wirtschaftsverband Confesercenti. Mehr als die Hälfte der Einnahmen entfielen auf 4 Regionen, Latium, Lombardei, Venetien und die Toskana. Dahinter folgen Kampanien und Trentino-Südtirol. Für heuer wird ein weiterer Anstieg erwartet. Im Pustertal ist morgen die Bahnlinie gesperrt. Der Schienennetzbetreiber führt Instandhaltungsarbeiten durch. Deshalb fahren am Vormittag keine Züge. Und zwar von 7:30 in der Früh bis 14:30 am Nachmittag. Es wird ein Schienenersatzdienst eingerichtet mit Bussen. Fahrräder werden nicht mitgenommen. Zur Fußball-WM. Kommende Nacht stehen 2 Viertelfinalspiele an. Um 23 Uhr trifft Norwegen auf England. Und ab 3 Uhr spielen Argentinien und die Schweiz gegeneinander. Uli Reitinger mit einer Vorschau.
5: Das Hard Rock Stadium in Miami freut sich schon auf zehntausende rudernde Norweger, auf das Duell Erling Haaland gegen Harry Kane. In den norwegischen Geschäften sind Großbildleinwände ausverkauft. Alle wollen dieses Spiel zeigen und alle wollen es sehen. Im letzten Viertelfinale ist die Favoritenrolle klar verteilt, die Schweiz höchstens mit Außenseiterchancen gegen Argentinien. Vor allem, wenn Lionel Messi weiter so auftrumpft wie bisher in diesem Turnier.
3: Die Sieger von heute Nacht treffen dann im zweiten Halbfinale am kommenden Mittwoch aufeinander. Das erste Halbfinale am Dienstag bestreiten Spanien und Frankreich. Sonne und Hitze, so geht es morgen weiter. Gleich mehr zum Wetter.
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3: Ein paar Regenschauer gibt's heute Abend noch. Morgen bleibt es trocken. Sonne von früh bis spät erwartet uns. Und es wird heiß mit Höchstwerten von 28 bis 35 Grad. Jetzt messen wir 28 Grad in Doblach und in Starzing, 27 in Schlanders und 29 Grad hat es in Salon.
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9: Guten Abend, wünscht Barbara Widotta aus der Landesverkehrsmeldezentrale. Von Südtiroler Straßen wurden uns keine Störungen gemeldet. Gute Fahrt!
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1: Aus der Landesverkehrsmeldezentrale begrüßt Sie Barbara Widott. Von Südtiroler Straßen liegen uns keine Störungsmeldungen vor. Ich wünsche Ihnen einen schönen Samstagabend.